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2: 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Deutschland bewirbt sich heute um einen Sitz im UN-Sicherheitsrat. Weitere Kandidaten sind Österreich und Portugal. Bundesaußenminister Wadepfuhl sagte im ZDF, dass Deutschland einiges einzubringen hat. Man sei stark engagiert im UN-System, unterstütze es finanziell und bei Friedensmissionen. Um für die kommenden beiden Jahre als nicht ständiges Mitglied in den Sicherheitsrat aufgenommen zu werden, braucht Deutschland eine Zweidrittelmehrheit der mehr als 190 UN-Länder. Das US-Militär sagt, dass es einen größeren Angriff des Iran in der Golfregion abgewehrt hat. Das zuständige Regionalkommando teilte mit, mehrere Raketen und Drohnen seien abgefangen worden. Außerdem sei eine iranische Militäreinrichtung in der Straße von Hormuz angegriffen worden. Kuwait und Bahrain hatten kurz vorher Angriffe mit Raketen und Drohnen gemeldet. In beiden Staaten hat die US-Armee Stützpunkte. Der Deutsche Gewerkschaftsbund fordert, Superreiche höher zu besteuern. Die Bundesregierung müsse endlich die Nutznießer der ungleichen Verteilung in die Pflicht nehmen. Das sagte DGB-Vize Körzel dem Redaktionsnetzwerk Deutschland. Der Gewerkschaftsbund schlägt vor, jeden Euro, der über ein Nettovermögen von 1 Million Euro hinausgeht, mit einer Vermögenssteuer zu belegen. Außerdem sollten die reichsten Deutschen eine Extravermögensabgabe leisten. Europa will dieses Jahr besser auf die Waldbrandsaison vorbereitet sein. Die EU stationiert deshalb fast 800 Feuerwehrleute in besonders gefährdeten Gebieten, unter anderem in Griechenland, Italien und Spanien. Neben Einsatzkräften stellt die EU außerdem insgesamt 22 Löschflugzeuge und 5 Hubschrauber bereit. Nach dem schweren Straßenbahnunfall in Hohenschönhausen laufen die Ermittlungen. Möglicherweise war die M17 zu schnell unterwegs. In der scharfen Kurve gilt eine Höchstgeschwindigkeit von 10 km/h. Es wird auch geprüft, ob der Fahrer möglicherweise ein medizinisches Problem hatte und deshalb nicht bremsen konnte. Die Schäden am Unfallort sind immens. Mehrere Oberleitungsmasten wurden umgerissen oder verbogen. Wahrscheinlich erst übermorgen können hier wieder Straßenbahnen fahren. Bei dem Unfall gestern waren 20 Menschen verletzt worden, 3 davon schwer. Und soweit das Neueste aus der Flux FM Nachrichtenredaktion.
3: Dankeschön. Und somit ist der Regen auch hier in Kreuzberg endlich angekommen und er wird sich auch erstmal noch in den nächsten Stunden hier in Berlin halten bis zum Mittag hin. Dann wird er sich auch Richtung Nordosten weiter wegbewegen. Für den restlichen Tag soll es dann hier in Berlin auf alle Fälle trocken bleiben. Im Teil im Südosten, im Südwesten Brandenburg kann es zwischenzeitlich auch immer noch mal so einzelne Regenfälle geben. Aber ansonsten, der große Regen wird uns vor allen Dingen den ganzen Vormittag begleiten, wird sich dann aber morgen Abend wieder zurückmelden, wenn es dann die nächste Regenfront geben wird. Temperaturen heute maximal bei 20 Grad, wir sind aktuell schon bei 17 Grad, also da wird heute temperaturtechnisch nicht mehr so viel passieren und morgen sieht es ähnlich aus, in der Nacht 14 bis 15 Grad, tagsüber 23 Grad und dann wie gesagt morgen Abend dann der nächste Regenfall.
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4: Und damit einen wunderschönen guten Morgen. Am Mikrofon Katja Berg.
3: Und Sascha Schlegel. Kommt gut in diesen verregneten Mittwochmorgen.

0: Mark Ronson und Ray mit Suzanne um 6.11 Uhr. Wir wünschen euch einen schönen, wenngleich feuchten Mittwochmorgen. Und wer jetzt aufs Fahrrad steigt, muss keine Angst haben. Das fühlt sich richtig gut an. Es ist ein richtig schöner Sommerregen. Das ist ja auch mal was ganz Schönes, so als Abfrischung.
1: Ja, das wäre, das fühlt sich so richtig schön.
0: Na, ich finde das wirklich, ich fand gestern, es hat sich so aufgestaut in der Stadt. Es war so hitzig, es war so schwitzig. Und irgendwie fühlt sich das jetzt so ein bisschen befreiend an.
1: Kurz mal etwas Abkühlung. Ja, 17 Grad aktuell, 20 heute maximal. Und erstmal noch den ganzen Vormittag über Regen. Zum Mittag hin wird dieser dann aber auch schon wieder abgezogen sein und wird sich morgen Abend wieder zurückmelden.

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0: Lord mit Royals um 6.20 Uhr an einem gemütlichen Mittwochmorgen.
1: Ja, in royale Gefilde ist mittlerweile auch eine Berliner Läuferin ja vorgestoßen. Frau Berg, Frage an dich. Bist du jemals in deinem Leben einen Marathon gelaufen?
0: Nein.
1: Gut, ich auch noch nicht. Noch nicht. Mal schauen, ob das irgendwann vielleicht noch
0: kommt. Ich kann mich erinnern, dass du letztes Jahr gesagt hast,
1: vielleicht für dieses Jahr, ne?
0: Vielleicht renne ich dieses Jahr mal einen Marathon.
1: Also guck mal, der Sommer ist ja noch lang. Mhm. So, auf alle Fälle, Joyce Hübner, eine Lauf-Influencerin, hat es jetzt geschafft. Sie ist die einzige Frau weltweit, die innerhalb von 367 Tagen 367 Marathons gelaufen ist. Ach die, wir hatten ja schon mal davon berichtet, dass sie ja das Projekt gestartet hat, quasi alle 2000 statistisch erfassten Städte Deutschlands abzulaufen. Ja, und jetzt hat sie es quasi auf der Zwischenetappe geschafft, denn sie ist noch lange nicht fertig mit diesem Run, aber schon einen Weltrekord aufzustellen, denn vor ihr hat es bisher noch keine Frau geschafft. Davor gab es eine Belgierin, die hat 366 Marathons in Folge gelaufen und jetzt hat sie aber 367 und will eben auch noch weitermachen. 495 sollen es am Ende werden und ich kann mir jetzt vorstellen, der Rest ist jetzt eigentlich nur noch Zielgerade.
0: Ja, irgendwie so ein bisschen schon. Ich weiß immer nicht so richtig, was ich denken soll, wenn ich solche Meldungen
1: ich
0: lese.
1: Krass.
0: Ich will mich da auch gar nicht weit aus dem Fenster hängen, weil ich glaube, das ist natürlich eine sehr individuelle Geschichte, ob man entscheidet, dass man so ein Vorhaben jetzt erfüllt.
1: Ja.
0: Ich will das jetzt auch gar nicht als Empfehlung für andere sehen, weil dann wird ja auch schnell gemeckert, ja, das kann ja nicht gut sein für die Gesundheit und was ist das denn für ein Vorbild?
1: Das macht sie jetzt ja schon seit einem Jahr, also scheinbar scheint sie es überleben.
0: Und ich glaube, am Ende ist es halt natürlich, sie hat diese Zielsetzung, sie hat ihr Ziel bis jetzt schon mal erreicht, am Ende wahrscheinlich auch und wenn es für sie jetzt nicht schädigend ist, ja gut, good for her, Glückwunsch.
1: Ich habe mir das Ganze schon mal zwischenzeitlich mal so auf Instagram angeschaut, da kann man quasi auch begleiten und da hat es auch wirklich so ein bisschen was von einer weiblichen Forrest Gump, die dann halt eben auch nicht alleine läuft, sondern wenn sie so auf der Strecke ist, dann bekommen das natürlich auch Menschen mit und folgen ihr dann auch, wenn sie so sehen, ah jetzt ist hier bei uns in der Nähe, jetzt kann ich immer meinen Morgenlauf einfach mal mitgestalten und so. Ob es jetzt bei den anderen auch immer ein Marathon wird, das ist so die Frage, aber es ist schon sehr schön, sie macht daraus so ein soziales Projekt und lässt eben alle daran teilhaben. Ich bin gespannt, wie es weitergeht. Aber auf alle Fälle, ja, die Berlinerin ist jetzt Weltrekordhalterin.
0: Ich kann dir sagen, wie es weitergeht. Also wenn sie durch ist mit dem ganzen Ding, wird ein Buch geschrieben, dann geht es auf Lesereise, dann wird sie zu tausenden von Vorträgen eingeladen und hat damit erstmal für ein paar Jahre ausgesorgt, beziehungsweise ihre Brötchen verdient. Und das ist ja auch okay. Also ich meine, wenn du sowas schon machst, dann sollte das natürlich auch ein bisschen nachhaltig sein. Ne?
1: Ja,
0: also Glückwunsch an der Stelle.
1: Weder Marathons noch haben wir irgendwie.
0: Ja, und jetzt ganz im Ernst, ich als deine Orthopädin würde dir das jetzt auch nicht empfehlen, Herr Schlegel. Aber gut, Fabilo und Schnell, MC Windhund gibt's jetzt hier mit Seitenstiche.

0: Das waren die großartigen Jungle und ich erinnere mich noch an ihr letztes Konzert hier in Berlin in der Uber Music Hall, beziehungsweise in dieser kleineren Halle neben der großen. Und die große Halle wird dann aber in diesem Jahr bespielt, und zwar am 8. November. Ja, das zeigt eigentlich auch so den rasanten Aufstieg dieser tollen Band aus Großbritannien, 6:32.
1: 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Auch ein tolles Musikprojekt, aber musikalisch doch etwas anders, macht jetzt wieder Furore. Es gab ja bereits in der Vergangenheit unzählige Auszeichnungen für Kitschkrieg. Fies oder Fie, Chris und Fizzle, die beiden, die den deutschsprachigen Pop und Rap in den vergangenen Jahren ja wirklich nochmal umgewandelt haben nach dem Umzug in die USA und Produktionen für internationale Größen wie Future, sind sie jetzt zurück. 5 Jahre nach Platte Nummer 1 schlagen sie mit Kitschkrieg 2 ab übermorgen ein neues Kapitel auf.
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0: Ja, und ihr habt schon gehört, das ist ein bisschen neuer Sound. Auf alle Fälle haben sie das Ganze wieder in diesem typischen Schwarz-Weiß gehalten, wie sie es ja so bisher auch getan haben. Dann gibt es so ein melancholisches Moll, aber irgendwie ein bisschen raviger als bisher. Und vor allen Dingen aber auch wieder mit sehr tollen Gästen mit dabei. Shireen David ist am Start, Enyo oder auch Blumengarten werden bei den neuen Songs mitmachen. Das Ganze erscheint dann am Freitag nämlich nicht nur als reines Album zum Hören, sondern auch als Visual-Album in Form eines durchgehenden Performance-Films. Ein Rave für die Kamera quasi. Gedreht rund um das legendäre Soundsystem Kieler Sahn. Das ist vielleicht jetzt ein bisschen nerdy, aber die Menschen, die es kennen, die wissen, dass es ein gutes. Ja, und dieses visuelle Experiment bringen Kitschkrieg auf Kinotour.
1: Und zwar schon morgen Abend. 19 Uhr läuft der Film im 8 Berlin. Die Tickets waren nach wenigen Stunden

0: 6:41 ist es. 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
2: 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Ab 18 Uhr werden bei uns unten die Türen öffnen zu einer neuen Bergfestausgabe und heute mit zwei tollen Bands aus dem Norden. 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
0: Zum einen ist es Mia Berg, die norwegische Künstlerin, die sich so ein bisschen einreiht in die ganze norwegische Singer-Songwriter-Liga, die wir ja auch schon bei uns im Programm haben. 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
0: Es war das milde Lager. Das milde Lager, das hell ist, das helle, na, ihr wisst schon Bescheid. So, Amber in the Moon mit All is Well. All is hell und mild.

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0: Bless This Acid House, ein Stück von Kasabian an diesem 3. Juni, an dem einige wunderbare Feiertage heute zelebriert werden. Der zum Beispiel Wiederhole-Alles-Tag.
1: Aha, aha.
0: Der Wiederhole-Alles-Tag. Der Wiederhole-Alles-Tag.
1: Aha, aha.
0: Und wir hatten gerade so ein bisschen so ein kleines schwarzes Loch, in dem wir uns befunden haben. Und zwar ging es um Anti-Mücken, Gerätschaften, Vorrichtungen, Sprays, Cremes, wie auch immer. Und heute ist Tag des Insektensprays, Frau Berg.
1: Ist es wirklich?
0: Heute ist Tag des Insektensprays.
1: Doch wie die Faust aufs Auge. Wir wussten es aber nicht, ne?
0: Wir wussten es nicht.
1: Wir haben uns wirklich, also man muss sagen, ich habe mich jetzt in den letzten 25 Minuten hinter der Kamera, hinter dem Mikrofon, tatsächlich mit diesen Mückensachen sehr befasst.
0: Die Mückengerätschaften.
1: Denkst du dir jetzt nicht aus, Herr Schlegel?
0: Ich denke mir das nicht aus.
1: Was
0: heute
1: ist deine Quelle?
0: Es ist auf alle Fälle der kleine Kalender. Heute ist auch Tag des Laufens, wo wir ja vorhin schon über die deutsche Laufinfluencerin gesprochen haben, die heute den Rekord aufgestellt hat, den Weltrekord mit 367 Marathons in 367 Tagen. Aber heute auch Tag des Insektensprays. Und vielleicht kannst du uns kurz mal teilen, was du jetzt in deiner letzten 25-minütigen Recherche herausgefunden hast. Was ist das beste Mittel gegen Mücken?
1: Also, ich möchte kurz sagen, nicht mehr atmen. Weil Mücken von CO2 angezogen werden. Also sie finden uns über 45 Meter tatsächlich diese Ausatmung, ja, das CO2, das lockt die an, beziehungsweise auch die Infrarotstrahlung der Körperwärme. Auch das hat man rausgefunden, kürzlich erst. Aber diese ganzen Mückensachen, so Armbänder, so, ich bin nämlich gestern in der Apotheke gewesen und dann gehe ich an so einem Ding vorbei und musste sofort nochmal zurück und habe dann das in die Hand genommen und es so hochgezeigt und meinte, kann das was?
0: So ein Armband.
1: Und dann war wirklich so ganz, ja, also die Apothekerin, ja, das ist richtig gut.
0: Okay.
1: Und ich habe es dann nicht gekauft, aber jetzt natürlich in der Stiftung Warentest versunken und da wurden sämtliche Tests gemacht, die alle gesagt haben, also es ist eigentlich Quatsch, weil weder diese Mückenarmbänder, die auf Gerüche gehen, also mit Geraniumöl oder wie auch immer, ausgestattet sind, noch diese angeblichen Mückenabwehr durch Ultraschallbänder hilft irgendwas, die Mücken stechen wohl genauso und am Ende ist es wahrscheinlich guter Glaube an Mückenabwehr, der
0: das
1: hilft.
0: Ja, vielleicht auch so die Annahme, dass es jetzt irgendwie besser ist und dadurch weniger wird.
1: Ja.
0: Aber am Ende hilft eigentlich nur, wenn wir einfach nicht mehr am Leben sind.
1: Ja, sozusagen, das würdest du auch sagen, wenn wir nicht mehr ausatmen.
0: Ja, wenn wir nicht mehr ausatmen.
1: Oder es wird eben auch immer noch empfohlen, als die beste Mückenabwehr helle, sehr dick gewebte Kleidung zu tragen, am besten beige, Ganzkörper und einfarbig auf alle Fälle auch. Okay. Nicht mehrfarbig, nicht bunt. Ja.
0: Gut.
1: Also so ein bisschen so im Safari-Look, wir zwei demnächst durch den
0: Moritz. Ja, im Hochsommer dann einfach so mit beigem Ganzkörperanzug, der so eine Dicke von so einer Wollsocke hat, einfach so durch die Müritz laufen.
1: Ja.
0: Alles
1: oder,
0: safe.
1: Oder eben jucken. Das ist die andere Alternative. So, Keen haben wir jetzt hier mit Nothing in My Way. Aber ich fand es trotzdem nochmal ganz interessant zu gucken, dass es natürlich schon auch irgendwie ganz schön humbuckig ist, was da teilweise angeboten wird. Also ich glaube, das Geld kann man sich echt sparen.
0: Zum Teil.
1: Mückenarmbänder muss man sich jetzt nicht kaufen. Gleich bei uns die Nachrichten.

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2: Die UN-Vollversammlung entscheidet heute darüber, ob Deutschland einen Sitz im UN-Sicherheitsrat bekommt. Weitere Kandidaten sind Österreich und Portugal. Um für die kommenden beiden Jahre als nicht ständiges Mitglied aufgenommen zu werden, braucht Deutschland eine Zweidrittelmehrheit der mehr als 190 UN-Länder. Die Beschlüsse des Sicherheitsrats sind für alle UN-Staaten verbindlich. Das höchste UN-Gremium kann Sanktionen verhängen, Friedensmissionen entsenden und auch den Einsatz militärischer Gewalt billigen. Trotz der Waffenruhe haben die USA und der Iran gegenseitig Ziele in der Golfregion angegriffen. Das US-Militär sagt, dass es mehrere Raketen und Drohnen abgefangen hat. Der Iran habe Angriffe auf Kuwait und Bahrain geflogen. In beiden Staaten befinden sich US-Stützpunkte. Nach US-Angaben wurden diese aber nicht getroffen. Im Gegenzug habe man Schläge gegen eine Bodenkontrollstation der iranischen Armee durchgeführt. Wenige tausend Superreiche besitzen einen Großteil des deutschen Finanzvermögens. Der Deutsche Gewerkschaftsbund will sie stärker zur Kasse bitten, um das Gemeinwesen am Laufen zu halten. DGB-Vize Körzel fordert im Redaktionsnetzwerk Deutschland, dass jeder Euro, der über ein Nettovermögen von 1 Million hinausgeht, mit einer Vermögensteuer belegt wird. Zudem fordert er eine Extravermögensabgabe für die reichsten Deutschen. Europa rüstet sich für die kommende Waldbrandsaison. Die EU will diesmal besser vorbereitet sein und schickt fast 800 Einsatzkräfte in Hochrisikogebiete wie Zypern, Griechenland, Italien, Frankreich, Spanien und Portugal. Außerdem stünden 22 Flugzeuge sowie 5 Helikopter bereit. EU-Kommissionspräsidentin von der Leyen spricht von europäischer Solidarität in Aktion. Am Tag nach dem schweren Straßenbahnunfall in Hohenschönhausen laufen die Reparaturarbeiten. Warum die Straßenbahn gestern in der engen Kurve entgleiste, ist noch unklar. Möglicherweise war sie zu schnell unterwegs. In der Kurve gilt Tempo 10. Es wird auch untersucht, ob der Fahrer wegen eines medizinischen Problems nicht bremsen konnte. Da durch den Unfall mehrere Oberleitungsmasten umgerissen oder stark verbogen wurden, können hier frühestens übermorgen wieder Straßenbahnen fahren. Und soweit das Neueste aus der Flux FM Nachrichtenredaktion.
3: Dankeschön, Sebastian. Momentan 16 Grad in Berlin und es hat sich so richtig schön eingeregnet. Es ging so ganz allmählich los heute Morgen, aber jetzt ist dann schon ein bisschen straffer. Und bis zum Vormittag wird sich der Regen auch noch in der Stadt halten. Die Temperaturen heute bei maximal 20 Grad, also ein bisschen weniger als in den vergangenen Tagen. Morgen dann wieder bei 23 Grad. Und der Regen wird jetzt auch ein bisschen bei uns bleiben bis zum Sonntag. Allerdings nicht durchgängig. Es gibt immer wieder längere trockene Abschnitte, also keine Angst. Alles nicht so tragisch, aber so ein paar kleine Huschen zwischendurch, da müssen wir jetzt alle durch.
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5: Ja, und in dieses Gefühl, am Mittwoch aufzustehen und sich irgendwie so ein bisschen, ja, etwas müde zu fühlen, nicht so viel Lust zu haben, vor allen Dingen, wenn es draußen so dunkel aussieht, da müssen wir jetzt alle durch. Das kriegen wir aber hin und wir helfen euch dabei.
3: Jeden Fall. Wir haben hier im Studio auch schon alle Lichter ausgemacht. Hast du gemerkt?
5: Stimmt, dass
3: ich die Lampe
5: so
3: ausgemacht habe? Ja, ja, das ist auch so, ja, und es ist so richtig schön muckelig. Ich mache mir jetzt schönen Kräutertee und dir auch, Schlegi.
5: Ach schön.
3: Und noch den dritten Kaffee.
5: Ach schön.
3: Und dann wird es. So 7.05 Uhr ist es, wir haben für euch The Boxer Rebellion und wünschen euch natürlich trotzdem ein gemütliches Erwachen

0: Christianos Villa, der wahrscheinlich heute immer noch seine Brötchen damit verdient, dass er von den Tantiemen diese Songs lebt.
1: Definitiv.
0: Und das war eigentlich auch sein richtig großer, einziger Hit. Macht ja als Laguna auch immer noch so ein paar Tanz-Events, ja, kann man sich auch buchen. Aber dieses Ding hier mit Sophie Alice Baxter, das war schon auch so, ja, das war der Knüller.
1: Apropos Laguna, vielleicht gibt's bald ab August eine neue Laguna am Rosa-Luxemburg-Platz. Hast du das mitbekommen? Gestern gab es große Pressekonferenz in der Volksbühne unter dem neuen Intendanten Matthias Lilienthal. Und da wurden Pläne vorgestellt, dass ein Schwimmbecken vor der Volksbühne am Rosa-Luxemburg-Platz entstehen soll. Mhm. 25 Meter lang, also auch so richtig mit klassischen Bahnen, mit Pommesstand und kostenlosem Eintritt für alle ohne Ausweispflicht. Mhm. Und zusätzlich wurde auf der Pressekonferenz aber auch noch berichtet, dass nach 14 Jahren Renovierung die Außendienststelle der Volksbühne, der Prater, wieder bespielt werden soll in der Kastanienallee. Das sind auf alle Fälle für die Kunstwelt, für die Theaterwelt hier in Berlin zwei ja ziemlich fundamentale Bekanntgaben. Und Marius Legowski war gestern auch dabei, unser lieber Kollege, wird uns dann um 10.30 Uhr auch nochmal ausführlich darüber berichten, was da genau diese Pläne sind. Ich fand es auf alle Fälle sehr spannend, also mit diesem Schwimmbecken direkt vor der Volksbühne. Auf dem Weg nach Hause kann ich dann immer quasi nach der Sendung mal kurz reinspringen. Das fand ich ziemlich toll.
0: Das ist quasi das Flussbad, was man ja schon seit Jahrzehnten plant. Einfach nur versetzt, so ein paar hundert Meter und dann haben wir es doch. Gut, 10.30 Uhr erfahren wir mehr von Marius Legowski. Holly Humberstone gibt es jetzt hier mit Cruel World. 7.14 Uhr ist es. Schönen Mittwoch.

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0: Christine Meredith Flaherty, die US-Amerikanerin, die wir alle kennen und lieben als Kayflay, die übrigens auch in Stanford Psychologie und Soziologie studiert hat und mit Mia Follick zusammen in einer Beziehung ist, eine Musikerin, die wir auch häufiger hier im Programm haben. Das war Kayflay mit High Enough.
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2: Schlegi, willst du mal eine richtig gute Albumempfehlung haben?
0: Schieß los.
2: Hör dir die neue Platte von Rustam an.
0: Der von Vampire Weekend, ne?
2: Richtig, Vampire Weekend. Mann, der ja mittlerweile schon seine dritte Soloplatte veröffentlicht hat und auch die ersten beiden sind sehr zu empfehlen. Das sind ganz tolle Werke geworden, wo man merkt einfach, das ist so ein Typ, der viel nachdenkt. Der macht wahrscheinlich auch wahnsinnig lange Spaziergänge und gräbt dann einen Gedanken nach dem nächsten um und versetzt sich dann zu Hause nochmal in die musikalische Lage seines langen Spaziergangs und verarbeitet es irgendwie wieder auf dem dritten Album zu hören. Geht auch ein bisschen politischer zu. American Stories heißt das Ding und es ist wirklich ein ganz, ganz tolles Album geworden. Wieder, wie man das ja von ihm auch kennt, er ist ja ein Produzenten-Wizard, wieder sehr maximal produziert und trotzdem aber auch mit so kleinen, feinen Perlen drauf. Hardy hören wir jetzt hier mit Claro zusammen, das ist Rustam.

0: Blauzun auf 100,6 Flux FM mit Promises of No Man's Land. 7:32 Uhr, ein bisschen spät dran für die wichtigen Termine.
1: Heute Morgen die ganze Zeit sind wir irgendwie spät dran, Schlägi.
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1: Und wir schauen auf die Termine des heutigen Tages. Es ist der 3. Juni und wir starten mit dem großen Auftritt von Johann Wadephul in New York. Der Außenminister hat in den vergangenen Tagen bereits ordentlich Klinken geputzt in New York. Sicherlich auch den einen oder anderen Aperitif oder Burger ausgegeben, denn Deutschland möchte nicht ständiges Mitglied. Also man muss es anders betonen. Deutschland möchte nicht ständiges Mitglied sein. Also nicht ständiges Mitglied, sondern nicht ständiges Mitglied im UN-Sicherheitsrat sein. Es gibt aber auch noch andere Länder, die sich zur Wahl stellen, Österreich und Portugal. Mal sehen, wer das Rennen macht. Heute Nachmittag wissen wir mehr.
0: Die EU-Kommission will heute in Brüssel ein großes Paket für mehr technische Unabhängigkeit vorstellen. Inhalt des Pakets sind unter anderem Gesetzesvorschläge für Cloud- und KI-Technologien sowie Microchips. Und daneben stellt die Brüsseler Behörde auch noch eine Strategie für Open Source sowie den Einsatz von KI im Energiesektor vor. Und apropos KI im Energiebereich. In Richmond Hill in Kanada stellt heute die UN einen Bericht vor zum ökologischen Fußabdruck künstlicher Intelligenz. Ja, und dieser Bericht kann mit gigantischen Zahlen aufwarten. Denn das
1: KI ist gefräßig.
0: KI ist gefräßig. Es wird Unmengen an Strom, an Frischwasser gebraucht für die Kühlung und ja, der Ressourcenfußabdruck und der CO2-Fußabdruck von künstlicher Intelligenz ist insgesamt enorm. Das wird der Bericht heute auch nur noch mal bestätigen.
1: Der Termin des Tages allerdings, Schlägi, der findet heute in der Hasenheide statt.
0: Was da?
1: Und das ist jetzt wirklich was, wo ich gerade aus den Latschen gekippt bin, denn gerade mal 20 Jahre wird an diesem Tempel gebaut und jetzt wird er eröffnet. Kannst du dir das vorstellen? Ich bin über diese Nachricht gerade so ein bisschen gestolpert. Ja. Ich glaube, jeder von uns, der in den vergangenen 20 Jahren an der Hasenheide mal vorbeigefahren ist oder dort war, wird sich gefragt,

0: Was ist eigentlich mit diesem Tempel hier? Ja. Mit diesem eigentlich ja so coolen, weil mit dieser Dauerbaustelle irgendwie immer eingerüstet. Keiner weiß so richtig, was soll das? Man macht das Ding auf. Ja. Leute, es ist soweit. Heute beginnt sie, die große Feierlichkeit zur Eröffnung dieses Hindu-Tempels. Das Ganze wird jetzt 5 Tage dauern. Höhepunkt ist dann die Tempelweihe am 7. Juni. Da wird ein Priester also mit Hilfe eines Krans nach altem Ritus Wasser aus dem indischen Fluss Ganges und aus Berlin übrigens auch, über die Turmspitze des Tempels gießen, soll laut Krishnamurti die göttliche Kraft symbolisieren, die den Tempel und dann die zahlreichen Götterfiguren, die ja im Inneren dann auch Platz nehmen, schützen. Also große Angelegenheit, heute geht es los, das Ding wird eröffnet und zum allerersten Mal kann man am 6. Juni dann auch reingehen und sich das Ganze anschauen.
1: Also ich würde mir das auch mal anschauen, diese ganzen kleinen Elefantengöttinnen, die da oben draufstehen, Ganesha, Sri Ganesha heißt der Tempel. Ja, ja, ich bin gespannt.
0: Ja, Wahnsinn, Glückwunsch, dass man das geschafft hat.
1: Endlich,
0: irre, 20 Jahre.
1: So, es gibt noch ein paar Geburtstage für heute. Einerseits der Tennis-Superstar Rafael Nadal feiert heute seinen 40. Geburtstag. Die Queen of Metal, Doro Pesch, wird 62. Dann eine andere Queen des Rocks, Susie Quattro, feiert heute ihren 76. Geburtstag. Und dann, fand ich auch ganz spannend, Jan Olsson, sagt dir vielleicht nichts, aber ist der Darsteller von Michael aus Lönneberger. Mhm. Der feiert heute auch seinen Geburtstag, der ehemalige schwedische Kinderdarsteller. Wird, glaube ich, auch so um die 60. Also Michael aus Lönneberger ist mittlerweile auch schon älter geworden. So, und Curtis Mayfield hätte heute auch Geburtstag gehabt und deswegen dachte ich mir, mal wieder sein Stück Move On Up auszupacken.
0: Machen wir doch. So, warte mal. Geht gleich los.
1: Das hast du ziemlich elegant hinbekommen.
0: Da einfach mal so ein paar musikalische Highlights zu setzen. So, Move On Up allerdings in der gekürzten Version gibt es jetzt hier und wir wünschen euch einen schönen guten Morgen, 7.36 Uhr.

0: Hey Max, na? Ich wollte eigentlich nur mal kurz fragen, wie dein Vorstellungstermin heute so lief.
1: Ja, hi. Ach, das war heute.
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0: die Bleachers mit The Van am 9. November live in Berlin zu erleben. Tickets für das Konzert in der Columbia-Halle könnt ihr euch mittlerweile auch sichern. Wir werden euch das Konzert aber dann auch zu gegebener Zeit präsentieren.
1: So ihr Lieben, wer von euch, Hand hoch, träumt von einer Insel, von einer eigenen Insel in der Ostsee? Schlegi?
0: Also wenn eine Insel, dann nicht in der Ostsee.
1: Ah komm, die Ostsee ist doch schön.
0: Ja, also ich weiß nicht, da würde ich immer Angst haben, dass die dann irgendwann einfach so weggespült wird.
1: Ja, musst du hier in dem Fall nicht, denn was wir ganz vergessen haben heute zu erwähnen, ist, dass die Vorbereitungen für eine Auktion, die morgen stattfindet, laufen. Die Auktion der Insel Osterwilm im Greifswalder Bodden, eine ehemalige Entmagnetisierungsstation, kann man also ab morgen erwerben. Anfangsgebot 39.000 Euro, geht also das ist Geld sicherlich machbar, erschwinglich. Ich habe mir die Insel jetzt mal angeguckt. Ja. Und
0: ich frage mich erst gerade, was eine Entmagnetisierungsstation ist.
1: Naja,
0: das will ich noch rauskriegen.
1: Das war von der Armee, von der NVA letztendlich. Da gab es halt irgendwelche Schiffe, die dann dort mit typischen Magnetminen, beziehungsweise Areale mit Magnetminen gewappnet waren und wo man dann irgendwie dafür sorgen musste, dass das halt nicht mehr der Fall ist.
0: Spannend.
1: Egal. Ja, aber dieses Ding, ich habe es mir jetzt mal angeguckt, ich lese dir einfach mal vor, wurde 1954 künstlich auf etwa 600 Holzpfählen in einer Wassertiefe von etwa 10 Meter errichtet. Zu DDR-Zeiten waren hier Marineschiffe über eine Kabelschleife mehr gegen die Kollision mit typischen Magnetminen gewappnet worden. Ja. Die extravagante Insel ist auf einer Betonrahmenplattform mit Eisenplattenverschalung und Holzbohlenbeplankung erbaut. Der Zustand ist durch Natur, Vogelkot und Vandalismus marode.
0: Also wird sie irgendwann untergehen einfach.
1: Stahlteile verrostet, zerstörte Fenster,
0: na schön.
1: Algen wachsen an den Mauern empor. Für die Nutzung der Land- und Wasserfläche von etwa 710 Quadratmetern besteht ein Nutzungsvertrag mit dem Wasser- und Schifffahrtsamt Stralsund, na immerhin. So, und auf der Insel befindet sich eine frei aufgestellte Skulptur von Gerhard Benz, erschaffen 1995 zum River Art Festival Belgrad. Muss allerdings käuflich zusätzlich erworben werden, also ist im Preis nicht drin. Aber wenn du jetzt Interesse hast an dieser jetzt nicht so ganz attraktiv klingenden Insel und auch nicht ganz attraktiv aussehenden Insel, dann nur ran.
0: Ich habe mir gerade mal Bilder angeschaut, das ist wirklich einfach so eine schwimmende Betonplattform. Ja. Und ich finde es aber ganz schön, dass die meisten Fotos davon vor allen Dingen in irgendwelchen Lost Place Archiven zu finden sind. Also wer sich einfach mal so ein Lost Place erwerben will, wo man vielleicht noch ein bisschen Arbeit reinstecken muss, und damit das Ganze schwimmen bleibt.
1: Na, sie steht schon fest, also sie schwimmt
0: gut, aber
1: nicht. Sie ist wie gesagt auf 600 Holzpfählen erbaut.
0: Gut, und die werden dann irgendwann auch sich einfach auflösen.
1: Naja, sieht auch so aus wie bei dieser Draufsicht, als würden da etwa 500 Kormorane oben drauf sitzen. Also mit denen hat man natürlich dann auch gute Gesellschaft.
0: Das klingt nach einem Traumplätzchen.
1: Morgen Auktionstermin, 39.000 Euro, Anfangsgebot. Das müssen wir weiterverfolgen, Herr Schlegel, für wie viel das Ding dann über den Tisch geht.

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2: Mit Sebastian Pasotti. Deutschland bewirbt sich heute um einen Sitz im UN-Sicherheitsrat. Weitere Kandidaten sind Österreich und Portugal. Bundesaußenminister Wadepfuhl sagte im ZDF, dass Deutschland einiges einzubringen hat. Man sei stark engagiert im UN-System, unterstütze es finanziell und bei Friedensmissionen. Um für die kommenden beiden Jahre als nicht ständiges Mitglied in den Sicherheitsrat aufgenommen zu werden, braucht Deutschland eine Zweidrittelmehrheit der mehr als 190 UN-Länder. Das US-Militär sagt, dass es einen größeren Angriff des Iran in der Golfregion abgewehrt hat. Das zuständige Regionalkommando teilte mit, mehrere Raketen und Drohnen seien abgefangen worden. Außerdem sei eine iranische Militäreinrichtung in der Straße von Hormuz angegriffen worden. Kuwait und Bahrain hatten kurz vorher Angriffe mit Raketen und Drohnen gemeldet. In beiden Staaten hat die US-Armee Stützpunkte. Der Deutsche Gewerkschaftsbund fordert, Superreiche höher zu besteuern. Die Bundesregierung müsse endlich die Nutznießer der ungleichen Verteilung in die Pflicht nehmen. Das sagte DGB-Vize Körzel dem Redaktionsnetzwerk Deutschland. Der Gewerkschaftsbund schlägt vor, jeden Euro, der über ein Nettovermögen von 1 Million Euro hinausgeht, mit einer Vermögenssteuer zu belegen. Außerdem sollten die reichsten Deutschen eine Extravermögensabgabe leisten. Europa will dieses Jahr besser auf die Waldbrandsaison vorbereitet sein. Die EU stationiert deshalb fast 800 Feuerwehrleute in besonders gefährdeten Gebieten, unter anderem in Griechenland, Italien und Spanien. Neben Einsatzkräften stellt die EU außerdem insgesamt 22 Löschflugzeuge und 5 Hubschrauber bereit. Nach dem schweren Straßenbahnunfall in Hohenschönhausen laufen die Ermittlungen. Möglicherweise war die M17 zu schnell unterwegs. In der scharfen Kurve gilt eine Höchstgeschwindigkeit von 10 km/h. Es wird auch geprüft, ob der Fahrer möglicherweise ein medizinisches Problem hatte und deshalb nicht bremsen konnte. Die Schäden am Unfallort sind immens. Mehrere Oberleitungsmasten wurden umgerissen oder verbogen. Wahrscheinlich erst übermorgen können hier wieder Straßenbahnen fahren. Bei dem Unfall gestern waren 20 Menschen verletzt worden, 3 davon schwer. Und soweit das Neueste aus der Flux FM Nachrichtenredaktion.
3: Dankeschön. Blick aufs Wetter für den heutigen Tag. Ja, die nächsten Stunden noch ein bisschen feucht. Es hält sich noch so eine gewisse Regenfront hier über der Stadt, die aber dann so langsam Richtung Mittag dann auch Richtung Norden abziehen wird. Für den restlichen Tag soll es trocken bleiben. Es gibt vielleicht noch ein paar gelegentliche Niederschläge, aber auch nur vereinzelt in weiten Teilen Brandenburgs. Heute bei maximal 20 Grad, insgesamt schon etwas kühler als in den letzten Tagen. 16 Grad sind aktuell auf dem Thermometer. Für morgen dann auch wieder bei 23 Grad, jetzt nicht wirklich viel wärmer, und zum Abend hin dann morgen auch wieder die nächste Niederschlagsfront. Also es bleibt weiterhin wechselhaft bis zum Wochenende.
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4: 3 Minuten nach 8. Wir wünschen euch einen schönen guten Morgen und

0: Ja, da funktioniert nichts ohne den anderen, ohne den geliebten Menschen an der Seite. Das nenne ich doch 100% Abhängigkeit. Oh, Wonder waren das hier mit Without You. Auf Lux FM um 10 Minuten nach 8.
1: Ich lasse das einfach mal so stehen.
0: Ja. Schlegi.
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0: Der Mann, der immer mal wieder unter einem anderen Namen musiziert. Manchmal als Manitoba, manchmal als Caribou, manchmal tatsächlich auch als Daniel Snaith oder eben als Daphne, wie hier gerade gehört, auf 100,6 Flux FM mit Waiting So Long.
1: Apropos so lange warten. Das Warten hat ein Ende. Gestern hat die Senatsverwaltung für Mobilität, Verkehr, Klimaschutz und Umwelt eine Meldung bekannt gegeben mit folgenden Worten. Berlin geht einen weiteren wichtigen Schritt für ein modernes und besser koordiniertes Baustellenmanagement. Soll heißen, es gibt neue Baustellenschilder.
0: Oh.
1: Ja, Verkehrssenatorin Ute Bonde hat dazu folgendes gesagt. Mit dem neuen Baustellenschild schaffen wir mehr Transparenz im Berliner Baustellenmanagement. Wer Verkehrsraum in Anspruch nimmt, muss klar und verständlich informieren. Jetzt habe ich mir das Schild mal genau angeschaut. Ich finde es eigentlich auch, ja, macht irgendwie Sinn. Man kann darauf in vier sogenannten Säulen wichtige Informationen ablesen auf diesen neuen Schildern. Also wenn irgendwo in der Stadt gebaut wird, stehen ab sofort dann diese neuen Schilder. Oben steht, wer baut, im Auftrag von, welche zuständige Straßenbehörde, auch im Bezirksamt mit Telefonnummer wird drauf geschrieben, Anlass der Baumaßnahme, geplante Bauzeit. Was ich aber ganz spannend finde, ganz unten, Verlängerung bis und darunter die Begründung muss auch da stehen, warum die Baustellen denn verlängert wurden. Und da bin ich mal gespannt, was da in Zukunft stehen wird.
0: Okay, aber wovon man ausgehen darf, ist, dass es bei den Baustellen der Stadt jetzt in den nächsten Tagen noch längere Schlangen geben wird, weil natürlich alle Leute jetzt aussteigen, sich das Baustellenschild
1: da
0: anschauen und nochmal gucken.
1: Anrufen?
0: Ja. Wo die Telefonnummer ist, genau.
1: Ja, auf alle Fälle, wundert euch nicht, ab sofort neue Baustelleninformationsschilder.
0: Herzlichen Glückwunsch uns allen. So, Musik von Wanda. Pilot gibt's jetzt um 8.22 Uhr. Und ebenfalls uns allen einen schönen Mittwoch.

0: Marie Frös eine Nachricht hinterlassen und mit etwas Glück seid ihr dabei und könnt dann auch zu diesem Bossa Nova Afro House und auch Samba-Style ihrerseits tanzen.
1: Flux um halb. 8.30 Uhr und wir müssen über Eis essen reden, Herr Schlegel. Das ist sowieso immer eine super Zeit.
2: Yummy.
1: Eis essen geht natürlich immer.
2: Geht
1: oder
2: immer.
1: Eben auch Eis trinken als Eiskaffee, als Eisschokolade. Wer in Ostberlin zu DDR-Zeiten groß geworden ist, kennt sie noch, die Mokka-Milch-Eisbar in der Karl-Marx-Allee. Nach der Wende war ja lange, lange Schluss, gab es die nicht mehr. Und dann hat sich irgendjemand wieder rangemacht und versucht, das Ding wieder zu eröffnen. Das ist tatsächlich auch vergangene Woche passiert. Am Mittwoch wurde sie wieder eröffnet und sofort wieder geschlossen. Ja, das konnte man dann lesen, dass es hier also irgendwelche technischen Schwierigkeiten gab. Ich bin dann auch nochmal ein bisschen mehr in die Materie eingedrungen. Es war wohl wirklich ein tierischer Ansturm. 800 Leute standen Krass. Da vor Ort, haben dann teilweise auch so alte Relikte aus vergangenen Zeiten mitgebracht, noch aus der Mokka-Milchbar. Es gab ganz, ganz wunderbare Begegnungen, haben die BetreiberInnen auch erzählt. Viele Leute haben sich ausgetauscht, wie das damals war. Und trotzdem, weil es eben auch so einen Ansturm gab, ist dann irgendwie alles schiefgegangen. Der Strom ist ausgefallen, die Kaffeemaschine ist kaputt gegangen und dieser ganze Ansturm hat halt dafür gesorgt, dass das System erstmal down war. Am 12. Juni soll jetzt wieder eröffnet werden, aber wir gehen jetzt erstmal wieder zurück in die Zeit, denn unser Stadtführer Matti Geier hat sich natürlich auch nochmal informiert und nochmal geschaut, was gibt's denn überhaupt zur Mokka-Milch-Eisbar zu berichten.
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5: Die Karl-Marx-Allee zwischen Mitte und Friedrichshain hat zwei Gesichter. Der erste Abschnitt Richtung Frankfurter Tor ist monumental und repräsentativ. Im sogenannten Zuckerbäcker-Stil, Stalins Lieblingsarchitektur. Breite Straßen, reich verzierte Wohnpaläste, eine Architektur der Macht. Sie soll zeigen, was der Sozialismus verspricht. Ordnung, Größe, Zukunft. Dann kommt der Bruch. Stalin stirbt, Nikita Chruschtschow übernimmt und mit ihm ändert sich auch der Baustil. Die Stalin-Bauten gelten jetzt als zu teuer, zu aufwendig und zu dekoriert. Im gesamten Ostblock setzt sich eine neue Doktrin durch: schneller, günstiger und funktionaler bauen. Seriell gefertigte Architektur wird zum neuen Standard. Der Plattenbau beginnt seinen Siegeszug. Auch da, wo die Karl-Marx-Allee Richtung Alexanderplatz weitergeführt wird. Aber zwischen den Wohnbauten setzen Architekten bewusst Akzente: Cafés, Kinos, Begegnungsorte. Einer der berühmtesten ist die Mokka-Milch-Eisbar. Ein flacher Pavillon mit großen Glasfenstern. Sie wird Treffpunkt, Begegnungsraum, Ausgehort. Hier trinken junge OstberlinerInnen Mokka, essen Eisbecher, hören Musik, treffen sich nach Kino oder vor Tanzveranstaltungen. Ende der 60er erhält die Eisbar ihren kulturellen Durchbruch. Der Schlager In der Mokka-Milch Eisbar von Thomas Naczynski macht den Namen in der gesamten DDR bekannt. In den 1970er und 80er Jahren entwickelt sich die Mokke zu einem festen Teil der Ostberliner Ausgehkultur. Hier wird getanzt, geflirtet, geredet. Mit dem Ende der DDR endet aber auch die ursprüngliche Funktion der Eisbar. Der Betrieb wird nach der Wiedervereinigung eingestellt. Es folgen neue Namen, neue Konzepte, Leerstand. Und jetzt wieder die alte, neue Mokka-Milch-Eisbar.
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0: Ach, wie spannend das noch in Zukunft wird. Also ja, nach der turbulenten Eröffnung, jetzt der kurzzeitigen Schließung, bis es dann wieder am 12. Juni aufmacht, haben sich die BetreiberInnen ja einiges vorgenommen für nächste Zeit. Also es gibt ein Restaurant, Café, es gibt Barbetrieb von morgens bis abends, dazu verschiedene Veranstaltungen, Kulturformate, Lesungen und Events und im Obergeschoss sogar ein Coworking-Bereich mit Meetingräumen. Und kulinarisch soll es auch Mokka und Eis geben, aber dazu eine moderne Küche mit Fokus auf regionale Produkte. Und gleichzeitig soll der Ort ein Platz für Nostalgie sein, ein Treffpunkt im Kiez, ein sogenannter Third Place zwischen Arbeit und Zuhause.
1: Ja, und wir empfehlen natürlich aus aktuellem Anlass auch noch ein Notstromaggregat, oder? Und eine Not-Kaffeemaschine. So, aber jetzt gibt's natürlich auch noch den eben erwähnten Song in voller Länge und da darf man ruhig mal lauschen. Am Ende haben wir auch noch eine kleine Rezepterklärung. Aber jetzt erstmal Musik von der Thomas Naczynski-Gruppe, die Mokka-Milch-Eisbar.
0: Und alle mitklatschen.

0: Jetzt auch gut reingepasst, oder? In die Thomas Naczynski-Gruppe.
1: Ja.
0: Mokka-Milch-Eisbar, der Song zur DDR-Ikone, die jetzt wieder geöffnet hat, beziehungsweise erstmal wieder geschlossen hat, aber am 12. Juni wieder öffnen wird. Und ich glaube, auch im gesamten Osten verteilt gibt es mindestens 200 Mokka-Milch-Eisbahnen. In jeder etwas größeren Stadt hat es eine Mokka-Milch-Eisbar gegeben und das ist auf alle Fälle immer wieder einen Besuch wert.
1: Ich würde mir irgendwie auch so ein Update von diesem Song wünschen. Ich denke da so an die Berliner Band Sind. Die wären doch perfekt dafür, einfach so dieses Stück nochmal neu aufzulegen.
0: In so einer Beat-Version.
1: Ja, in so einer Beat-Version, weil sie haben sich ja schon häufiger auch mal dem Kino Kosmos gewidmet, also der Karl-Marx-Allee, das war ja schon häufiger mal so in ihren Stücken zu finden. Ich kann mir das ganz gut vorstellen.
0: Ja. Für diejenigen, die sich jetzt übrigens gefragt haben, was der Honigflip ist, der hier besungen wird, ein DDR-Rezept aus dem Jahr 1969, kann ich hinzufügen. Diese Zutaten brauchen wir: 4 Löffel, also Teelöffel Bienenhonig, 1 bis 2 Eigelb und 3/8 Liter Milch.
1: Was wird denn? Ist es denn so ein Kompott oder so eine Speise?
0: Alle Zutaten möglichst elektrisch verquirlen und sofort auftragen. Ich weiß es allerdings nicht, wo auftragen. Auf dem Arm, auf dem Hinterkopf oder...
1: Ist es denn flüssig? Hast du schon mal einen Honigflip gegessen?
0: Nein. Also man trinkt ihn wahrscheinlich auch eher.
1: Man trinkt ihn, ist wie so ein Eierlikör. Ohne.
0: Ich könnte mir auch vorstellen, dass es sowas in der Richtung ist. Aus der Wortredaktion gab es gestern gleich noch alkoholische Empfehlungen dazu, dass man das pur wahrscheinlich gar nicht vertragen kann, sondern dass dann mindestens 4 cl Gin noch dazu gemischt werden müssten.
1: Das ist eine gute Idee.
0: Naja,
1: kleine Rezeptempfehlung für die neue Mokka-Milch-Eisbahn.
0: Genau, und für Interpretationen offen auf jeden Fall.

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0: Christine und ihre Königinnen. Christine and the Queens with Doesn't Matter um 8.49 Uhr auf 100,6 Lux FM.
1: Ja, und von einer Musikerin namens Christine zu einer Läuferin namens Joyce, eine Berlinerin, die jetzt einen fulminanten Weltrekord aufgestellt hat, mit 367 Marathons gelaufen in 367 Tagen, hat sie einen Marathon mehr gelaufen als die bisherige Weltrekordhalterin aus Belgien. Glückwunsch an die Berlinerin Joyce Hübner, eine Fitness-Lauf-Influencerin, wenn man das so nennen möchte, die das Ganze ja auch ja mitverfolgt auf Instagram, da kann man sich das anschauen. Ihr Plan war ursprünglich, alle 2000 statistisch aufgeführten Städte Deutschlands abzulaufen. Natürlich schafft man dann in einem Marathon dann gleich mehrere Städte mit einmal und insgesamt sollen es dann 495 Marathons werden in 495 Tagen. Ja, und sie ist mittlerweile eben schon bei mehr als zwei Drittel angekommen und das ist schon unglaublich.
0: Crazy, das heißt, sie ist natürlich auch durch Tage durchgelaufen, in denen es Wind, Eis, Sturm,
1: Regen
0: gab. Das ist schon auch eine Leistung. Wir haben uns ja heute Morgen schon mal ganz kurz darüber unterhalten und haben uns natürlich auch über den Sinn so einer Veranstaltung unterhalten. Also wie viel Sinn macht das jetzt wirklich, jeden Tag einen Marathon zu laufen? Gesundheitlich
1: für uns
0: ist das
1: vielleicht
0: gut.
1: Nicht, aber für Sie.
0: Ja, absolut. Und gesundheitlich kann man das natürlich auch durchaus in Frage stellen. Würden sicherlich auch einige MedizinerInnen machen oder auch OrthopädInnen. Aber am Ende ist es ihr eigenes Ziel, was sie sich gesetzt hat.
1: Absolut.
0: Und sie hat es erreicht. Und da kann man eigentlich nur Hochachtung zollen.
1: Ja, sie gibt mittlerweile natürlich auch schon sehr viele Interviews zu diesem Thema. Ich meine, gestern ist sie diesen Rekord gelaufen und heute ruht sie sich vielleicht da aus oder telefoniert quasi mit beim nächsten Marathon mit den ganzen Pressestellen.
0: Das kann man ja auch beim Laufen machen.
1: Sie hat auf alle Fälle jetzt im RBB zum Beispiel auch gesagt, so okay, sie fühlt sich körperlich eigentlich ziemlich wunderbar, gesundheitlich ist alles in Ordnung, ja, und die meisten Höhenmeter hat sie hinter sich gebracht und läuft gerade eher lieber auf flachen Geländen. Mhm. Also ist jetzt quasi auf ihrer Deutschlandreise mehr oder weniger auch eher in flachen Gebieten unterwegs. Das freut sie natürlich sehr, aber ich finde das nur einfach absolut unglaublich. Ich habe in meinem Leben noch nicht einen Marathon gelaufen und ich kenne auch nur einige Menschen, die überhaupt einen in ihrem Leben gelaufen sind und sie hat einfach schon mal 367 in 367 Tagen gelaufen.
0: Kann mich aber auch noch erinnern, als sie das Projekt gestartet hat, hast du dir Großes vorgenommen und wolltest in diesem Jahr auch, hattest laut überlegt, auch mal einen Marathon laufen.
1: Ja.
0: Kann mich auch noch an die Formulierung erinnern.
1: Oh, das vielleicht, war ja mal.
0: Vielleicht laufe ich dieses, ich glaube, du hast sogar letztes Jahr gesagt, vielleicht laufe ich dieses Jahr auch mal einen Marathon. Als wäre das so. Naja, den Marathon hast du auf alle Fälle schon, wenn ich das kurz sagen darf.
1: Aber auf alle Fälle, ja, Glückwünsche an die Berliner Läuferin Joyce Hübner. 367 Marathons in 367 Tagen, das ist Weltrekord.

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2: Die UN-Vollversammlung entscheidet heute darüber, ob Deutschland einen Sitz im UN-Sicherheitsrat bekommt. Weitere Kandidaten sind Österreich und Portugal. Um für die kommenden beiden Jahre als nicht ständiges Mitglied aufgenommen zu werden, braucht Deutschland eine Zweidrittelmehrheit der mehr als 190 UN-Länder. Die Beschlüsse des Sicherheitsrats sind für alle UN-Staaten verbindlich. Das höchste UN-Gremium kann Sanktionen verhängen, Friedensmissionen entsenden und auch den Einsatz militärischer Gewalt billigen. Trotz der Waffenruhe haben die USA und der Iran gegenseitig Ziele in der Golfregion angegriffen. Das US-Militär sagt, dass es mehrere Raketen und Drohnen abgefangen hat. Der Iran habe Angriffe auf Kuwait und Bahrain geflogen. In beiden Staaten befinden sich US-Stützpunkte. Nach US-Angaben wurden diese aber nicht getroffen. Im Gegenzug habe man Schläge gegen eine Bodenkontrollstation der iranischen Armee durchgeführt. Wenige tausend Superreiche besitzen einen Großteil des deutschen Finanzvermögens. Der Deutsche Gewerkschaftsbund will sie stärker zur Kasse bitten, um das Gemeinwesen am Laufen zu halten. DGB-Vize Körzel fordert im Redaktionsnetzwerk Deutschland, dass jeder Euro, der über ein Nettovermögen von 1 Million hinausgeht, mit einer Vermögensteuer belegt wird. Zudem fordert er eine Extravermögensabgabe für die reichsten Deutschen. Europa rüstet sich für die kommende Waldbrandsaison. Die EU will diesmal besser vorbereitet sein und schickt fast 800 Einsatzkräfte in Hochrisikogebiete wie Zypern, Griechenland, Italien, Frankreich, Spanien und Portugal. Außerdem stünden 22 Flugzeuge sowie 5 Helikopter bereit. EU-Kommissionspräsidentin von der Leyen spricht von europäischer Solidarität in Aktion. Am Tag nach dem schweren Straßenbahnunfall in Hohenschönhausen laufen die Reparaturarbeiten. Warum die Straßenbahn gestern in der engen Kurve entgleiste, ist noch unklar. Möglicherweise war sie zu schnell unterwegs. In der Kurve gilt Tempo 10. Es wird auch untersucht, ob der Fahrer wegen eines medizinischen Problems nicht bremsen konnte. Da durch den Unfall mehrere Oberleitungsmasten umgerissen oder stark verbogen wurden, können hier frühestens übermorgen wieder Straßenbahnen fahren. Und soweit das Neueste aus der Flux FM Nachrichtenredaktion.
3: Dankeschön, Sebastian. Entschuldigung. Der Blick auf das Wetter hier in Kreuzberg. Zurzeit Temperaturen von 16 Grad und immer noch so leichter Nieselregen, aber der verabschiedet sich eigentlich langsam. Jetzt ist erstmal wieder Pause angesagt bis 14 Uhr, dann kommen die nächsten Regenschauer. Das werden dann aber nur so kleine Müpferschlüpfer werden, also nichts weiter Tragisches. Temperaturen heute bei 20 Grad und in den nächsten Tagen irgendwo zwischen 23 und 24 Grad. Bleibt weiterhin sehr, sehr wechselhaft, immer wieder Regenschauer und am Samstag, wenn wir Glück haben, auch mal ein trockener Tag dazwischen.
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5: So, kurz nach 9 und ich merke auf alle Fälle, Katja Berg hat Hunger. Sie hat sich in den letzten Minuten nämlich einfach im Internet Bilder von Bauernfrühstück angeschaut. Einfach so völlig random, einfach sich die Bilder davon angeschaut und gesagt, so, ich habe Hunger auf Bauernfrühstück.
3: Das hilft aber wirklich.
5: Es hilft wirklich,
3: ich habe eigentlich nur das gemacht. Ja, ich habe nur das gemacht, was du bist mein Meister in dem. Schlegi ist nämlich auch so ein Mensch, der, wenn ich mal aus dem Nähkästchen plaudern darf, ja, du bist ja Intervallfaster. Ich glaube, das wissen wir jetzt mittlerweile alle. Ja. Das heißt, du isst vor 16 Uhr nichts und dann isst du etwa einen 5-Kilo-Eimer mit
5: so
3: Essen,
5: ungefähr.
3: Egal was.
5: Ja, genau, so ein 5-Kilo-Eimer.
3: Und du bist derjenige, der sich immer wieder Videos von Sachen angeguckt hat, morgens, der hier hungrig sitzt und sich dann immer Videos anguckt und wie man Sachen zubereitet. Ja. Und ich habe gedacht, ich probiere das jetzt auch mal aus und es hilft wirklich. Es
5: funktioniert, oder?
3: Sich einfach mal 35.000 Bauernfrühstückbilder anzuschauen, macht fast ein bisschen satt.
5: Gut, also wenn ihr Hunger habt, einfach mal Bildersuche und essen. Guten Morgen.

0: Das waren The Knife, ja, und das kann man auch zum Bandprojekt selbst sagen. Karin Dreyer Andersson, die wir alle als Fever Ray kennen und lieben, zusammen mit ihrem Bruder Olof Dreyer. Die haben dieses Projekt über viele Jahre gemeinsam betrieben, haben es dann irgendwann eingestampft und Fever Ray hat alleine weitergemacht. Hier mit ihrem Stück Heartbeats um 9:12.
1: Gleich sprechen wir nochmal über die Eröffnung eines Bauwerks, das seit 20 Jahren bereits in Arbeit ist, an dem viele Menschen, die zwischen Kreuzberg und Neukölln unterwegs sind, schon vorbeigelaufen sind und viele Fragezeichen über dem Kopf hatten. Mehr dazu nach den Giant Rooks. Gott, wie

0: Jan Rooks mit Wanted Back. Was ist denn jetzt los? Warum habe ich denn so
1: Frosch im Hals? Vielleicht schon ein bisschen Bauernfrühstück verschluckt.
0: Ah ja, reite nur drauf rum. 9:16 Uhr, es ist guten Morgen.
1: So, man kann es ja kaum glauben, eine der wahrscheinlich langwierigsten Baustellen Berlins hat mittlerweile einen Abschluss gefunden. Und zwar direkt an der Hasenheide neben Huxleys Neuer Welt. Dieser Tempel, der da über Jahre eingerüstet stand, der noch vor der Eröffnung heute 20 Jahre Baugeschichte geschrieben hat.
0: Irre.
1: Der Sri Ganesha-Tempel wird heute eröffnet. Der Hindu-Tempel hier in Berlin, der nach dem ersten Hindu-Tempel 2013 in Britz quasi damit der zweite Hindu-Tempel wird. Und in einem Tagesspiegel-Artikel wurde zum Beispiel auch mit einem Sprecher des Trägervereins gesprochen, Vilvanathan Krishnamurti, der gemeint hat, dass dieser Britz-Tempel 2013 ja eher für die Gemeinde von Menschen aus Sri Lanka gedacht ist und dieser neue Sri Ganesha-Tempel jetzt an der Hasenheide vor allen Dingen für die indische Community gedacht ist, die in den letzten Jahren wirklich krass zugenommen hat. Damals, als der Bau begann, 2005, waren es gerade mal knapp 5.000 bis 6.000 Hindus hier in Berlin und mittlerweile schätzt er die Zahl auf 45.000. Ja, und dieser Bau hat sich allein durch Spenden finanziert und wurde deswegen halt immer weiter verzögert, weil eben noch nicht so viele Hindus da waren, die halt gespendet haben, und jetzt ist das Ganze aber endlich abgeschlossen.
0: Ja, und man darf tatsächlich auch reingehen. Ab dem 6. Juni ist es, glaube ich, erlaubt. Wann ist der 6. Juni? Ab Samstag dann, ne?
1: Ja.
0: Es gibt ja noch eine große Segnung des Tempels mit Kran, sogar, habe ich gelesen. Aber einen Tag vorher, wie gesagt, genau, und Gangeswasser und auch Wasser aus der Spree wahrscheinlich. Es soll gemischt werden. Und dann wird das sicherlich auch nochmal so ein Höhepunkt werden. Aber warst du schon mal in einem Hindu-Tempel? Hast du schon mal einen besucht?
1: Ich bin nur vorbeigelaufen, auch an dem in Britz. Da stand mal die Tür offen. Das fand ich auch sehr spannend, mal reinzuschauen. Ich bin noch nicht reingelaufen.
0: Ja, ich habe das schon ein paar Mal gemacht, da wir in der Nähe von einem Hindu-Tempel gewohnt hatten in New York. Und wir waren dann öfters drin. Das ist immer wieder ein Erlebnis. Und es gibt aber schon auch so ein paar Sachen, die man beachten muss. Also klar, respektvoll ist natürlich oberstes Gebot. Aber zum Beispiel auch, dass man sich vorher die Schuhe ausziehen muss, wenn man einen Tempel betritt. Ne? Heiligtum wird barfuß oder auf Socken betreten, das ist klar. Respektvoll verhalten. Dann auch gibt es ja das zentrale Gottesbild, dass man im Uhrzeigersinn umrundet. Ja?
1: Okay, also, es wäre dann in diesem Fall Ganesha, quasi die Gottheit mit Elefantenkopf?
0: Das kann ich dir nicht sagen, ehrlich gesagt. Das weiß ich jetzt nicht hundertprozentig. Aber auf alle Fälle die Gottheit im Uhrzeigersinn umrunden.
1: Okay,
0: dann gibt es ja zu bestimmten Zeiten, wird dann ja auch der Blick auf die Gottheit gewährt. Es gibt ja meistens so einen Vorhang, der wird dann gelichtet kurz, aber dann eben auch wieder geschlossen. Dann kann man, das muss jetzt nicht immer sein, aber wenn man Glück hat, kann man auch den Segen von einem Priester empfangen. Dann wird also zum Beispiel Flamme, Wasser, Stirnpunkt gibt es dann. Ne?
1: Okay.
0: Man nimmt eine sogenannte Prasad entgegen. Das sind dann also diese gesegneten Speisen. Das können so ein paar Kokosschnipsel zum Beispiel sein.
1: Und man muss immer was mitbringen, ne? Also irgendwie so eine kleine Spende.
0: Genau, das musst du auch. Aber was wichtig auch bei dieser Prasad ist, dass du das nicht wegwirfst. Also wenn du sagst, ich esse aber keine Kokosschnipsel, dann solltest du das jetzt nicht irgendwie in die Ecke schmeißen oder draußen in den Papierkorb, weil das ist wirklich, das geht nicht. Also dann schenk sie lieber weiter oder nimm sie mit nach Hause, verschenk sie an deine Nachbarn, wie auch immer. Und und wenn du sagst es richtig, wenn du eben hingehst, auch immer ein paar Speisen mitbringen zum Beispiel. Oder eben auch ein bisschen Kleingeld an den Priester dann weitergeben. Gerade wenn man gesegnet wird, bietet sich das an.
1: Ja, insgesamt hat der Bau dieses Tempels über die letzten 20 Jahre 1,1 Millionen Euro gekostet, finanziert durch Spenden und ehrenamtliches Engagement. Und wie gesagt, heute startet die Öffnungsfeier. Natürlich erstmal nur für die Gläubigen und dann für öffentlichen Zugang ab Samstag. Auf alle Fälle, nach 20 Jahren ist der Hindu-Tempel, der Sri Ganesha-Tempel an der Hasenheide jetzt endlich fertiggestellt.
0: Eieieiei.

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0: am ersten Samstag im Juni der Tag der Organspende statt. Vereine, Organisationen, medizinische Einrichtungen informieren dann also zum Thema und zu ihrer Arbeit.
1: Darunter ist auch der Verein Junge Helden. 2003 gegründet, klären sie über die Bedeutung der Organspende auf. Dazu Anna Barbara, die Geschäftsführerin und Mitgründerin von Junge Helden.
2: Wir gehen seit jeher an Schulen, versuchen dort über Informationsveranstaltungen aufzuklären, sind aber mittlerweile natürlich auch ganz aktiv bei Social Media, um da das Thema immer wieder zu platzieren. Haben jetzt seit 3 Jahren auch eine Kampagne, die Opt-in heißt, also das ist das Organspende-Tattoo, das für die Zustimmung zur Organspende steht, mit dem wir auch sehr viel Aufmerksamkeit generieren. Und zudem haben wir den Lebenskreis. Das ist ein Symbol, das wir an Angehörige von Menschen übergeben, die ihre Organe gespendet haben.
0: Ja, es gibt eine zentrale Veranstaltung in diesem Jahr, die findet in Leipzig statt. Bundesweit sind aber auch die verschiedensten Aktionen geplant und auch die eben schon erwähnten jungen Helden sind dabei.
2: Wir haben zum Beispiel in Baden-Baden eine Tattoo-Aktion, wo wir unser Organspende-Tattoo kostenlos tätowieren. Wir haben aber auch eine Plakataktion hier in Berlin am Stuttgarter Platz. Da hängt ein Plakat von uns und auf dem sind 3 Organspenderinnen und Organspender zu sehen, Florentine, Tim und Yannick. Sie haben ihre Organe gespendet und wir wollen diese sichtbar machen, weil es am Tag der Organspende eben auch darum geht, denjenigen zu danken, die das möglich machen. Und das sind eben auch Organspenderinnen und Organspender.
1: Noch mehr zur Thematik erfahrt ihr auf unserer Homepage fluxfm.de und in der Flux Music App. Dort gibt's auch das komplette Interview mit Anna Barbara vom Verein Junge Helden. Und dort erfahrt ihr auch alle Infos zum Verein und zum Tag der Organspende jetzt am kommenden Samstag.
0: Ja, und sicherlich für viele von uns auch nochmal ein kleiner Reminder, wenn man denn bereit ist, sich zumindest im Portemonnaie irgendwie so einen Organspendeausweis immer noch zurechtzuhalten, damit, wenn dann im Notfall passiert, man eben dann sofort Bescheid weiß.

0: Hallo, hier ist Svenny und ich wünsch mir von Queen Another One Bites the Dust. Der geht raus an Eddie, ich vermiss dich. Du warst einer der besten Hamster, die ich je hatte. Eddie, rest in peace.
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0: seicht, sanft, entspannt, zurückgenommen. Das sind alles gute Umschreibungen für dieses Stück Teardrops von Agoria zusammen mit Noemi und Rami Khalife. Hier gemeinsam alle zu hören auf Flux FM um 9:41.
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2: TK Meizer ist zurück. Freut uns sehr. 2016 erschien ja bereits ihre erste Platte, TK, dann 2023. Lag doch eine ordentliche Zeit dazwischen. Die zweite Scheibe, Sweet Justice. Und jetzt aber noch mit Fragezeichen. Ein neues Album. Wir wissen es nicht ganz genau. Auf alle Fälle jetzt erstmal ein neuer Track. Pressed von TK Meizer.

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0: I don't know where your heart went. Wo ist es denn hin, das Herz? Schlägi. Hat sich's versteckt in der Ecke. Wobei, du trägst ja dein Herz immer vor dir her, ne? Und auch auf der Zunge.
1: Ja, das wollte ich gerade sagen. Ich trage mein Herz auf der Zunge. Ja. Muss immer jeder mit umgehen müssen.
0: Das wollte ich gerade noch sagen. Rooney, es war absolut unbeabsichtigt, jetzt zu husten. When did your heart go missing? Um 7.50 Uhr war es vor 2 Stunden, jetzt ist es 9.50 Uhr.
1: So, jetzt hier Harry Styles auf dem Plattenteller. Der Mann, der immer noch über seine schmerzenden Füße klagt, nachdem er ja bereits ja seine erste Tour stoppt, seine Harry Styles Euphoria Tour in Amsterdam abgeliefert hat. 10 Konzerte. Musste natürlich viel stehen, musste sich viel bewegen. Das hat dann auch ein bisschen zu Kritik geführt bei den Fans. Also natürlich hat man sich gefragt, wie wird es so ein Konzertmarathon von Harry Styles? Und die Reaktionen waren zum Teil ja enttäuschend und auch kritisch gegenüber. Man war der Meinung, ja, die Bühne war zu groß, er musste viel zu viel rumlaufen, irgendwie wurde der Raum nicht so richtig genutzt. Einige Fans waren davon auch so ein bisschen enttäuscht. Ja, vielleicht wird da an diesem Konzept noch ein bisschen gefeilt bei den nächsten Konzerten. Ja, dann vor allen Dingen ja auch in den USA, die er dort abliefern wird. Aber ja, dem Mann tun die Füße weh auf alle Fälle nach den ersten 10 Shows.
0: Na, kann ich nur sagen, Pechregel, ne?
1: Aber dabei dachte ich, dass er schon so viele Berlin-Marathons mitgelaufen ist, dass er eigentlich erprobt ist mit den Füßen. Aber nein.
0: Ja. Pechregel, sag ich.
1: Was? Pechregel?
0: Pechregel.
1: Was ist die Pechregel?
0: Na, Pause, Eis, Kompression, hochlagern. Pech.
1: Das ist so, stimmt. Ja, gut. Tipps gehen raus an Harry Styles. Ja.

Birdie mit Paradise Calling um 2:50. Herr Schlegel macht sich gerade in der Küche irgendwie zu schaffen. Da steht so ein 3 Kilo Kekseimer. Wir dachten eigentlich alle, der sei leer. Jetzt ist er plötzlich wieder halb voll. Ich weiß nicht, was da passiert ist. Der wird jetzt wahrscheinlich weggefuttert. In der Zwischenzeit schicke ich euch noch die Editors auf den Weg mit Call It In. Dann gibt's die Nachrichten und in der nächsten Stunde hören wir uns schon wieder.

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2: Mit Sebastian Pasotti. Kurz vor Eröffnung des Internationalen Wirtschaftsforums in St. Petersburg hat es einen Zwischenfall gegeben. Ukrainische Drohnen haben Energie- und Militäranlagen der russischen Stadt angegriffen. Mehrere Infrastruktureinrichtungen seien beschädigt worden. Es wurde aber niemand getötet, sagt der Gouverneur der Stadt Beglov. Der ukrainische Präsident Selenskyj veröffentlichte ein Video mit Bildern von einem brennenden Öllager aus St. Petersburg. An dem Wirtschaftsforum nimmt unter anderem auch Russlands Präsident Putin teil, außerdem zwei AfD-Bundestagsabgeordnete. Die UN-Vollversammlung entscheidet heute darüber, ob Deutschland einen Sitz im UN-Sicherheitsrat bekommt. Weitere Kandidaten sind Österreich und Portugal. Um für die kommenden beiden Jahre als nicht ständiges Mitglied aufgenommen zu werden, braucht Deutschland eine Zweidrittelmehrheit der mehr als 190 UN-Länder. Die Beschlüsse des Sicherheitsrats sind für alle UN-Staaten verbindlich. Das höchste UN-Gremium kann Sanktionen verhängen, Friedensmissionen entsenden und auch den Einsatz militärischer Gewalt billigen. Die Zahl der Einbürgerungen hat einen neuen Höchststand erreicht. Im vergangenen Jahr haben mehr als 332.000 Ausländerinnen und Ausländer die deutsche Staatsangehörigkeit bekommen. Das hat das Statistische Bundesamt bekannt gegeben. Die meisten Eingebürgerten stammen aus Syrien. Auf den Plätzen dahinter folgen die Türkei und Russland. Europa will dieses Jahr besser auf die Waldbrandsaison vorbereitet sein. Die EU stationiert deshalb fast 800 Feuerwehrleute in besonders gefährdeten Gebieten, unter anderem in Griechenland, Italien und Spanien. Neben Einsatzkräften stellt die EU außerdem insgesamt 22 Löschflugzeuge und 5 Hubschrauber bereit. Nach dem schweren Straßenbahnunfall in Hohenschönhausen sind die Bergungsarbeiten abgeschlossen. Ein Kran hat die verunglückte Straßenbahn vom Gleis gehoben. In einem nächsten Schritt werden jetzt die beschädigten Oberleitungen und Master abgebaut und erneuert. Die Ermittlungen gehen derweil weiter. Untersucht wird, ob die Straßenbahn in der scharfen Kurve zu schnell war. Bei dem Unfall gestern waren 20 Menschen verletzt worden, 3 davon schwer.
3: Und soweit das Neueste aus der Flux FM Nachrichtenredaktion.
4: Dankeschön. Ja, in den letzten Tagen war für heute eigentlich den ganzen Tag über Regen vorhergesagt. Das hat sich dann eigentlich auf so ein paar Morgenstunden beschränkt. Also jetzt so langsam ziehen die Niederschläge Richtung Norden ab. So über Brandenburg wird es vielleicht noch ein paar Tropfen geben. Und im Laufe des Vormittags vielleicht noch so vereinzelte Niederschläge, aber dann am Nachmittag insgesamt trocken. Das heute bei maximal 20 Grad. Wir sind aktuell bei 17 Grad, also da wird temperaturtechnisch nicht so viel passieren. Morgen dann auch wieder ein bisschen durchwachsener, vor allen Dingen am morgigen Abend. Dann wieder mit viel Niederschlag bei 24 Grad, auch am Freitag erstmal wechselhaft. Und so geht es in den nächsten Tagen auch weiter. Temperaturtechnisch passiert da auch nicht viel.
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5: Jetzt hast du gleich dreimal gesagt, dass temperaturtechnisch nicht viel passiert. Jetzt muss ich dich fragen, was sind denn deine Erwartungen an das Wetter?
4: Naja, es ist jetzt keine größeren Schwankungen. Es wird nicht merklich kälter, es wird nicht merklich wärmer. Es bleibt alles so auf einem Level. Das meine ich mit so temperaturtechnisch.
5: Und ist das jetzt was Gutes oder was Schlechtes?
4: Ich finde es so ein bisschen mehr als 20 Grad finde ich eigentlich perfekt.
5: Ja. Denke ich nämlich auch.
4: Ja. Haben wir es geklärt. Danke.

0: Musik von Klangkarussell hier auf 100,6 Lux FM. Ja, wir sorgen heute Morgen bei diesem Wetterchen dafür, dass ihr euch vorstellt, ihr seid am Samstag, Spätnachmittag irgendwo im Sisyphus und tanzt unter freiem blauen Himmel. Ist auch ganz schön, Schlegi, oder?
1: Ist eine schöne Vorstellung, ja. Jetzt gerade, wo es nicht so blauen Himmel gibt und auch nicht so warm ist. Die nächste Band bringt uns jetzt aber in warme Gefilde, eine Band aus Griechenland namens Stella. Vor 2 Jahren haben sie auch auf dem Immergut-Festival gespielt und ich erinnere mich damals noch daran, dass ich wirklich auch sehr gerne vor der Bühne stand und dieser Band bei ihrem Musizieren beigewohnt habe und dann aber festgestellt habe, dass ich irgendwie die ganze Zeit nur den Bassisten gefilmt habe, weil der einfach so unendlich smooth aussah. Es war so einfach so ein bisschen fülligerer und bärtiger Mann, der da stand und seinen Bass gespielt hat und dabei die ganze Zeit so die Nase erhoben Richtung Himmel mit geschlossenen Augen und einfach so ganz cool und smooth gevibed hat. Und ich hatte die Videos dann von ihm oder ein Video dann auch auf Instagram gepostet und irgendwann Tage später schreibt mir eine griechische Frau und meinte so, ob ich ihr dieses Video nicht mal schicken kann. Sie wäre die Frau von diesem Bassisten und fände es einfach so süß, dass ich ihn einfach die ganze Zeit beim Spiel gefilmt habe.
0: Sweet.
1: Ja, das fand ich irgendwie sehr lustig. Stella heißt die Band.
0: Und die hören wir jetzt mit Adagio auf Lux FM.
1: Stell mir den Bassisten vor, wie er gleich wieder absmooft.
0: Oh, Nase zum Himmel recken.
1: Nase zum Himmel recken.
0: Augen schließen.
1: Oh yeah.
0: Ab geht die Post.

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0: 10.21 Uhr ist es. Ihr hört Flux FM mit Lou Reed bei Superfrüh.
1: Nachdem der bisherige Intendant der Volksbühne René Polisch vor 2 Jahren ja sehr tragisch verstorben ist, hat Matthias Lilienthal das Ganze übernommen und hat gestern die Pläne für die neue Theatersaison und auch für die nächsten Jahre der Volksbühne vorgestellt. Und ich kann nur so viel sagen, es geht ums Schwimmen, es geht um Pommes und es geht um eine Außendienststelle, die endlich wiederbelebt wird.
0: Ja, und mit der Polisch ja auch jahrelang viel zu tun hatte.
1: Ah, wir freuen uns drauf. Marius Legowski war gestern bei der großen Pressekonferenz mit dabei und wird uns gleich mal berichten, was da in den nächsten Jahren alles in und um die Volksbühne passieren wird.
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0: Varsity mit Lost and Found, 10:31 Uhr.
1: 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Ja, es gibt einen Neuanfang in der Volksbühne. Wir haben es heute Morgen schon ein, zwei Mal erwähnt. Nach stürmischen Jahren übernimmt zur kommenden Spielzeit Matthias Lilienthal die Intendanz des berühmten Theaters am Rosa-Luxemburg-Platz.
0: Und jetzt hat er gestern sein Programm präsentiert, für einige Überraschungen gesorgt. Und Marius Legowski aus der Flux FM-Redaktion war bei der Pressekonferenz dabei. Schönen guten Morgen, lieber Marius.
2: Guten Morgen.
0: Ja, Lilienthal hat seine Pläne für die Volksbühne im Prater im Prenzlauer Berg vorgestellt. Das ist ja auch schon eine große Überraschung. Mhm. Wie hast du denn den neuen Intendanten und sein Team erlebt?
2: Ja, er ist wirklich sehr, sehr locker aufgetreten mit seinem ganzen Team. Das war ihm, glaube ich, sehr wichtig. Die Anspannung, die war ihm nicht so richtig anzuspüren, denn dieses Amt, das birgt viele Fettnäpfchen. Das haben die Leute, die vor ihm Intendanten an der Volksbühne waren, bewiesen. Unter anderem Chris Durkin. Der war ja nur 4 Monate im Amt und ist dann zurückgetreten, weil der Druck so groß war. Und Lilienthal, der weiß es natürlich alles, dass da sehr viele skeptische Menschen in der Berliner Kulturszene auf ihn warten. Und deshalb muss er die jetzt alle hinter sich versammeln. Und das hat er gestern dann auch sehr direkt versucht.
3: Wir bestellen von Fritz für alle, die wollen, im Anschluss an die Pressekonferenz. Wer möchte eine Portion in einer Stunde haben? Who wants to eat French fries afterwards?
1: Okay. Das muss man vielleicht nochmal wiederholen, wenn man sich so ganz verstanden hat. Es war ein Bestechungsversuch, oder?
2: Ja, es war ein Bestechungsversuch. Er hat einfach mal Pommes für alle bestellt. Und dementsprechend, damit war der Ton auch ein bisschen gesetzt für diese Pressekonferenz. Und auch ein kleiner augenzwinkernder Verweis auf das Sommerprogramm der Volksbühne.
1: Was plant er denn?
2: Ja, und zwar, das war wohl die spektakulärste Ankündigung. Von August an wird die Volksbühne für mehrere Monate zum Volksbad vom Haus am Rosa-Luxemburg-Platz. Da entsteht ein 25 Meter Freibadbecken.
0: Geil!
2: Und das ganz ohne Eintritt und auch ohne Ausweiskontrolle. Das ist eine wirklich ziemlich lustige Idee und damit ist natürlich die Aufmerksamkeit erstmal gewiss. Kostenlose Schwimmkurse, die gibt's auch für Jugendliche und dann auch ein kleiner Theaterverweis, den ich ganz lustig fand. Und zwar verortet er sich damit nochmal so komplett auch in der Performance-Szene. Er hat gesagt, Theater ist für ihn bereits, wenn 2 Leute sich mit Wasser nassspritzen. Das ist wichtig zu betonen, dass Performativität bei ihm eine große Rolle spielen wird, auch in seinem Spielplan.
0: Okay, jetzt wird natürlich auch gespannt auf das Ensemble geschaut. Wer wird denn künftig am Haus inszenieren und gleichzeitig auch spielen?
2: Ja, also wenig überraschend ist die erste Show, die erste Eröffnungsperformance, die kommt von Rimini Protokoll, alte Bekannte.
0: Cool.
2: Die machen etwas zum Mauerfall, auch ziemlich cool, so thematisch nochmal anzuknüpfen, auch an die DDR-Historie dieses Hauses. Dann gibt es natürlich, deswegen war die Pressekonferenz auch im Prater, endlich wieder eine neue alte Spielstätte. Der Prater eröffnet wieder neben dem Biergarten seine Räume. 14 Jahre wurde dort saniert und jetzt endlich ist er wieder Teil der Volksbühne. Das ist natürlich schön. Die Regisseurin Anta-Helena Recke, die wird dort mit einer Bühnenadaption von einem Roman eröffnen. Und dann bleiben aber auch einige sehr erfolgreiche Leute am Haus. Florentina Holzinger, die wohl erfolgreichste und radikalste Theatermacherin der vergangenen Jahre, die ist weiterhin mit ihrer Homebase an der Volksbühne angedockt und wird im August dann auch mit einer kleinen Show die Einweihung des Freibadbeckens eröffnen.
0: Spannend.
2: Mhm, genau. Und ansonsten wird es sehr viel Choreografie geben. Das ist nämlich wichtig bei Lilienthal und in seinem Team, dass sehr viele Choreografinnen künftig Tanztheater auch in der Volksbühne praktizieren werden.
1: Ja, das ist doch gut. Also das heißt, es wird ein bisschen tiefer gestapelt und wie schätzt du das ein? Ist das jetzt gut? So ist das auch strategisch von ihm so gedacht?
2: Ja, genau. Das war irgendwie wichtig, also dass er da jetzt nicht so die ganz, ganz, ganz großen Würfe irgendwie wie früher, wir müssen jetzt irgendwie den Hangar im Flughafen Tempelhof spielen oder so macht, weil es ist einfach kein Geld da, ja? Und das weiß natürlich Lilienthal und hat deswegen einen Spielplan vorgestellt, der relativ reduziert wirkt, aber irgendwie sehr realistisch und das ist irgendwie sehr gut, finde ich, weil er damit beweist, dass er auch noch alte Leute im Haus hält, wie zum Beispiel Sophie Reuss und Martin Wuttke, also sehr behutsam erneuert und trotzdem da eine ganz eigene Handschrift reinbringt. Ich freue mich sehr auf die neue Spielzeit.
0: Und jetzt irgendwie aber auch den Sprung so in Richtung so junge Protagonistinnen, junge MacherInnen will er natürlich dann auch wagen, abgesehen von den alten Garden quasi aufrechtzuerhalten, oder?
2: Absolut, also einerseits ein internationaler Fokus, das war ihm wichtig zu betonen. Ja. Er will sich wehren gegen die Renationalisierung im Theater,
0: okay.
2: Also deswegen überall international international Leute ranholen und dann aber auch eben junge Theaterschaffende, wie zum Beispiel Lina Brasch, die hat hier in Berlin auch schon ein paar Mal inszeniert, die wird etwas machen. Anta-Helene Recke ist auch sehr jung, also da wird auf jeden Fall einiges Neues passieren.
0: Spannend.
2: Aber es bleibt die Volksbühne.
1: Ja, und vor allen Dingen Prater, Wiedereröffnung, Wiederbelebung, natürlich sicherlich auch im Sinne von René Polisch, der ja im Prater auch zu Hause war und da

0: Absolut.
1: Unfassbar tolle Stücke gemacht hat. Prater Saga, sage ich nur, Anfang der 10er Jahre oder wann war es, ich glaube Mitte der Nuller Jahre.
0: Schlingensief hat auch ein Prater ganz viel gemacht.
1: Unfassbar schöne Sachen da gesehen, toll.
2: Und ich frage mich ja, ob man dann nach Florentino Holzingers Nutzung des Poolbeckens da dann überhaupt noch drin schwimmen kann.
0: Meinst du, es ist dann voller Blut?
2: Kann sein, oder vielleicht irgendwelchen anderen Flüssigkeiten.
1: Ich wechsle mal das Thema, Leute, wir machen Musik, okay?
2: Gut. Danke, Marius.
0: Gerne.

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0: haben Lonely Boy von den Black Keys, die ja jetzt gerade wieder eine neue Platte rausgebracht haben, ein Coveralbum, sich damit vor dem Bluesrock der 60er und 70er verneigen. Schöne, knackige, neue Nummer von denen gewesen.
1: Wir gehen mal kurz nach Italien. Bergi, warst du schon mal in Mailand?
0: Ja.
1: Ja?
0: Ja, letztes Jahr.
1: Vielleicht warst du ja auch dort in der Einkaufspassage Galleria Vittorio Emanuele II in Mailand. Denn die Stadt ist gerade von einer ganz großen Frage erfüllt. Mhm. Und auch diese Einkaufspassage. Mhm. Was ist mit den Hoden passiert? Mhm. Okay. Sehr, sehr spannende Frage. Ja. Fangen wir erstmal von vorne an. Also für alle BesucherInnen von Mailand war diese Einkaufspassage deswegen berühmt, weil dort nämlich auf dem Boden ein Mosaik war. Und zwar von einem Stier, ein aufgerichteter Stier, normalerweise eigentlich das Stadtsymbol für Turin, die ja zwischenzeitlich auch mal die Hauptstadt Italiens war. Und dieser Stier besonders mit einem ja ziemlich erhobenen Gemächt und beziehungsweise sehr markanten Hoden. Mhm. Und es gab so die Tradition, wenn man dorthin geht, über diesen Stier läuft und mit den Fersen quasi auf seinen Intimbereich sich stellt und sich dreimal dreht, dann soll das Glück bringen und man soll sicher wieder nach Mailand zurückkehren. Mhm. So, und weil es so viele Menschen Touris gemacht haben, zum Beispiel auch George und Amal Clooney waren da auch schon auf den Hoden und haben sich da dreimal gedreht, waren diese Mosaike sehr abgenutzt und mussten entfernt werden. Und da war es jetzt in den letzten Jahren, gab es da halt einfach ein großes Loch. Und jetzt hat die Stadt Mailand entschieden, okay, wir restaurieren das jetzt einfach mal und füllen diese Leerstelle an Mosaiken wieder. Und siehe da, was ist mit dem Hoden passiert? Wo ist der hin? Der ist weg. Da war es jetzt quasi nur noch so ein kleiner Dunst aus so einer fleischfarbenen Wolke auf den Mosaiken.
0: Was?
1: Mehr oder weniger, aber der Hoden wurde entfernt, weil man irgendwie damit diese touristische Tradition scheinbar irgendwie ja negieren wollte in Zukunft. Und das regt natürlich die Touristinnen auf.
0: Der Stier wurde seines Gemächts beraubt jetzt.
1: Ja, durch die Restauration. Man hat quasi einfach ja so himmelfarbende kleine Mosaike anstelle eines mächtigen Hodens.
0: Das ist ja wirklich ein Skandal.
1: Ist ein Skandal.
0: Also ich hätte nicht gedacht, dass ich sowas mal sage. Es ist ein Skandal, wenn die Hoden verschwinden, aber... Es ist natürlich wirklich ein Skandal.
1: Es ist wirklich ein Skandal. Ja, auf alle Fälle regt sich gerade eine große Masse darüber auf. Die Stadt Mailand hat noch nicht darauf reagiert.
0: Holt die Hoden weg.
1: Für alle, die jetzt geplant haben, nach Mailand wegen dieses Stierhunds zu fahren.
0: Sicherlich.
1: Ihr solltet eure Reise nochmal umplanen.

0: Der schwedische Superstar Robin mit Into the Sun. Die Sonne, die sich heute eher hinter Wolken versteckt und auch in den nächsten Tagen dort erstmal eine Weile bleiben wird. Wir werden jetzt erstmal verschwinden und Platz machen für Ron Stocklers, der dann gleich auch Besuch bekommt, und zwar vom Regisseur des neuen Filmes Masters of the Universe. Die Neuauflage von He-Man, von der du noch nichts gehört hast.
1: Interessanterweise, ja. Sehr erstaunlich. So, ihr Lieben, wir hören uns morgen um 6 wieder. Tschüss.
0: Bis dann, tschüss.

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2: Mit Ralf Gulke. Kurz vor der Eröffnung des Internationalen Wirtschaftsforums in St. Petersburg hat die Ukraine die Stadt mit Drohnen angegriffen. Nach russischen und ukrainischen Angaben wurden Energie- und Militäranlagen in der Ostsee-Metropole getroffen. Kiew zufolge zielten die Angriffe darauf ab, das mehrtägige Wirtschaftsforum zu stören, zu dem Kremlchef Putin eingeladen hat. Nach Angaben des ukrainischen Präsidenten Selenskyj wurden das Ölterminal von St. Petersburg sowie der Militärstützpunkt Kronstadt getroffen. Auf Videos sind große Explosionen zu sehen. Unterdessen ist NATO-Generalsekretär Rutte zu einem unangekündigten Besuch in Kiew eingetroffen. Bei einem iranischen Drohnenangriff auf den internationalen Flughafen von Kuwait sind nach Angaben der dortigen Armee mehrere Menschen verletzt worden. Mehrere Drohnen hätten ein Passagierterminal des Flughafens getroffen, hieß es. Es habe erhebliche materielle Schäden gegeben. Die eigentlich geltende Waffenruhe ist somit weiter brüchig. Im Waldgebiet zwischen dem Hohen Neuendorfner Ortsteil Borgsdorf und Oranienburg müssen heute zwei Weltkriegsbomben gesprengt werden. Sie können aufgrund ihrer Beschaffenheit nicht abtransportiert werden. Die Aktion werde voraussichtlich bis 16 Uhr dauern. Einsatzbedingt könne es jedoch zu Verzögerungen kommen, heißt es von der Stadt. Zur Aufhebung des geltenden Sperrkreises sollen dann Sirenen ertönen. In Frankfurt an der Oder soll im Ortsteil Lossow parallel eine Weltkriegsmine gesprengt werden. Die Einbürgerungen hier in Berlin haben im vergangenen Jahr ein Rekordhoch erreicht. Rund 39.000 Menschen erhielten die deutsche Staatsbürgerschaft, ein Plus von fast 80% im Vergleich zum Vorjahr. Die größte Gruppe waren Syrer, gefolgt von Türken, Russen und Ukrainern. Einen auffallend hohen Anstieg gab es hier in Berlin bei den Einbürgerungen von US-Amerikanern. Diese haben sich im Jahresvergleich fast vervierfacht. Charlottenburg-Wilmersdorf sperrt vorsorglich 6 Sportanlagen im Bezirk. Grund ist der Eichenprozessionsspinner. Die feinen Haare der Raupen enthalten ein giftiges Eiweiß, das bei Menschen gesundheitliche Beschwerden auslösen kann. Zu den gesperrten Anlagen gehört das Mommsenstadion. Die Sportplätze sollen gut 2 Wochen geschlossen bleiben. Soweit das Neueste aus der Flux FM Nachrichtenredaktion. Das Wetter. Heute viele Wolken und immer wieder ziehen schauerartige Regenfälle durch, die vereinzelt von Gewittern begleitet werden. Es kommt aber auch zu Auflockerungen. Die Höchstwerte liegen bei 20 Grad. Morgen zunächst locker bewölkt und meist trocken. Am Nachmittag dann wieder von Westen her Schauer und Gewitter. Dazu maximal 24 Grad.
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3: Und das vom heutigen Mittwoch mit Ron Stocklers. Schön, dass ihr dabei seid, ihr Lieben. Die nächsten 3 Stunden verbringen wir zusammen. Und los geht's mit Jungle und Busy Earnin'.

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0: 10 nach 11 haben wir es an diesem Mittwoch. Oscar Matt Kay gerade hier gehört auf Flux FM mit Sweet Nothing. Und ihr Lieben, Mittwoch, das heißt, es ist Zeit fürs Flux FM Bergfest.
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0: Ja, und damit noch nicht genug. Mehr zu den Bergfest-Acts erfahrt ihr heute Nachmittag. Mia Berg und auch Amber and the Moon schauen natürlich bei Kollege Natze Kreuzer vorbei, werden da schon mal ein bisschen ins Plaudern kommen, ehe sie dann am Abend die Bühne im Fluxbau entern. Und wie es bei Mia Berg klingt, das hören wir hier. Ich habe sie jetzt für euch mit Simple Thing.

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0: Um kurz vor 11:30 ist das Musik von Emiliana Torini. Die habe ich gerade für euch gehabt mit Tuca.
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0: Die habe ich jetzt aus den USA für euch von einem Musiker aus dem US-Bundesstaat Arkansas. Es geht um Sawyer Hill. Der hat eine wunderbare Stimme, müsst ihr gleich mal aufpassen. Super tief, richtig krasser Bariton, mit dem er uns da was um die Ohren scheppert. Und er hat eine neue Nummer rausgehauen. Jimmy's Gone Numb. Ein wunderbarer Track, ganz tolle neue Musik hier im Flux FM Programm.

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0: Eine Kultstätte aus DDR-Ostberlin-Zeiten ist wieder da. Die Mokka-Milch-Eisbar in der Karl-Marx-Allee. Allerdings mit einem kleinen Haken. Sie hatte erst vor einer knappen Woche aufgemacht, ist jetzt aber aufgrund technischer Probleme erstmal wieder dicht. Die werden behoben, dann ist man wieder zurück. Wir finden aber, es ist doch ein ganz guter Punkt, mal drüber nachzudenken, was hat's eigentlich mit diesem Ort der Eis- und Getränkekultur auf sich. Da haben wir einen Experten bei uns in der Runde, nämlich Flux FM-Redakteur und Stadtführer Matti Geier. Der blickt zurück auf die Geschichte dieses Ortes und warum es weit mehr als nur ein Café ist.
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3: Die Karl-Marx-Allee zwischen Mitte und Friedrichshain hat zwei Gesichter. Der erste Abschnitt Richtung Frankfurter Tor ist monumental und repräsentativ. Im sogenannten Zuckerbäcker-Stil, Stalins Lieblingsarchitektur. Breite Straßen, reich verzierte Wohnpaläste, eine Architektur hat zwei Gesichter. Der erste Abschnitt Richtung Frankfurter Tor ist monumental und repräsentativ. Im sogenannten Zuckerbäcker-Stil, Stalins Lieblingsarchitektur. Breite Straßen, reich verzierte Wohnpaläste, eine Architektur der Macht. Sie soll zeigen, was der Sozialismus verspricht. Ordnung,

0: Gerechte Architektur wird zum neuen Standard. Der Plattenbau beginnt seinen Siegeszug. Auch da, wo die Karl-Marx-Allee Richtung Alexanderplatz weitergeführt wird. Aber zwischen den Wohnbauten setzen Architekten bewusst Akzente. Cafés, Kinos, Begegnungsorte. Einer der berühmtesten ist die Mokka-Milch-Eisbar. Ein flacher Pavillon mit großen Glasfenstern. Sie wird Treffpunkt, Begegnungsraum, Ausgehort. Hier trinken junge OstberlinerInnen Mokka, essen Eisbecher, hören Musik, treffen sich nach Kino oder vor Tanzveranstaltungen. Ende der 60er erhält die Eisbar ihren kulturellen Durchbruch. Der Schlager In der Mokka-Milch Eisbar von Thomas Natschinski macht den Namen in der gesamten DDR bekannt. In den 1970er und 80er Jahren entwickelt sich die Mokka zu einem festen Teil der Ostberliner Ausgehkultur. Hier wird getanzt, geflirtet, geredet. Mit dem Ende der DDR endet aber auch die ursprüngliche Funktion der Eisbar. Der Betrieb wird nach der Wiedervereinigung eingestellt. Es folgen neue Namen, neue Konzepte, Leerstand. Und jetzt wieder die alte, neue Mokka-Milch-Eisbar.
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2: 800 Gäste gab es übrigens am ersten Tag der Wiedereröffnung der Mokka-Milch-Eisbar. Aufgrund von technischen Problemen mussten sie jetzt erstmal wieder dicht machen. Aber das soll bald alles behoben sein. Dann sind sie wieder da und die neuen BetreiberInnen haben sich auch viel vorgenommen. Ne? Restaurant, Café, Barbetrieb von morgens bis abends. Dazu sollen auch Veranstaltungen, kleine Kulturformate, Lesungen und Events sowie im Obergeschossen Coworking-Bereich mit Meetingräumen geboten werden. Kulinarisch bleibt der Bezug zur Geschichte erhalten. Mokka und Eis gehören weiter dazu, ergänzt um eine, wie man es beschreibt, moderne Küche mit Fokus auf regionale Produkte. Gleichzeitig soll der Ort aber auch mehr sein als nur pure Nostalgie. Es soll einfach ein wirklicher Treffpunkt im Kiez werden, ein sogenannter Third Place zwischen Arbeit und Zuhause. Wir sind gespannt und werden uns das Ganze natürlich nochmal angucken, wenn die Tore wieder geöffnet werden. 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

Wir haben es gleich 11:45 an diesem Mittwoch. Das sind die Foo Fighters mit aktueller Musik hier auf Lux FM. Gerade gehört Window. Und das ist gewissermaßen auch so ein kleiner Vorgeschmack für alle, die am 1. Juli ein fettes Kreuz im Kalender mit dem Wort Foo Fighters stehen haben. Da kommt die Truppe nämlich nach Berlin und bespielt das Olympiastadion. Solltet ihr euch ein Ticket gegönnt haben. Viel Spaß an diesem Tag beim Konzert der Foo Fighters. Ich blicke mit euch jetzt nicht so weit voraus im Kalender, sondern einfach nur auf die nächste Stunde. Da werden wir einen Ausflug ins Kino machen. Wir sprechen über einen Kulthelden der 80er, der als Spielzeug angefangen hat, eine Zeichentrickserie bekommen hat und mittlerweile die zweite Realadaption ins Kino serviert bekommt. Ich spreche von He-Man. Heute gibt's die ersten Previews, morgen läuft er dann offiziell an, Masters of the Universe. Ich stelle euch in der nächsten Stunde nicht nur den Film ein bisschen vor, nein, ich habe auch mit dem Regisseuren dahinter, mit Travis Knight gesprochen und Leute, ich kann euch so viel sagen, der Film macht richtig, richtig viel Spaß. Mehr dazu in der nächsten Stunde. Hier jetzt erstmal Black Sidahu, Take Stock of What I Have.

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Um kurz vor 12 Uhr sind das die Pixies hier auf Flux FM. Where is my mind? Kurz vor 12 heißt, ihr kriegt gleich ein Nachrichtenupdate. Auf dem Weg dahin habe ich nur noch einen Song für euch von einer Musikerin, die ihr Ende September auf dem Arena-Gelände erleben könnt. Holly Humberstone ist gemeint, die hört ihr jetzt mit Cruel World. 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
2: Mit Ralf Gulke. Nach dem schweren Straßenbahnunfall in Hohenschönhausen laufen die Reparaturarbeiten. Die BVG hat die verunglückte Bahn am Morgen nach eigenen Angaben abtransportiert. Nun folgen der Wiederaufbau der beschädigten Oberleitungsanlagen und die Arbeiten an Gleisen und Fahrleitungsanlagen. Nach jetzigem Stand könnten die Arbeiten bis Freitag abgeschlossen werden. Solange besteht weiter Schienenersatzverkehr. In Frankfurt-Oder ist am Vormittag Weltkriegsmunition gesprengt worden. Eine Entschärfung der sogenannten Riegelmine war nicht möglich. Kurz vor 11 war der 500 Meter große Sperrkreis im Ortsteil Lossow wieder aufgehoben. Länger dauern wird die Sprengung zweier Weltkriegsbomben im Wald zwischen Borgsdorf und Oranienburg. Die Aktion dauert voraussichtlich mindestens bis 16 Uhr. Zur Aufhebung des Sperrkreises sollen Sirenen ertönen. Rund 2.500 Menschen sind betroffen. Die Ermittler von Polizei und Staatsanwaltschaft haben, wie es aussieht, eine weitere Schießerei aufgeklärt. Ein Tatverdächtiger wurde gestern an der Potsdamer Straße in Schöneberg gefasst. Der 38-Jährige sitzt in Untersuchungshaft. Er soll mit zwei Begleitern Anfang März an der Böckstraße in Kreuzberg zwei Männer durch Schüsse in die Beine verletzt haben. Kurz vor der Eröffnung des Internationalen Wirtschaftsforums in St. Petersburg hat die Ukraine die Stadt mit Drohnen angegriffen. Nach russischen und ukrainischen Angaben wurden Energie- und Militäranlagen in der Ostsee-Metropole getroffen. Kiew zufolge zielten die Angriffe darauf ab, das mehrtägige Wirtschaftsforum zu stören, zu dem Kremlchef Putin eingeladen hat. Nach Angaben des ukrainischen Präsidenten Selenskyj wurden das Ölterminal von St. Petersburg sowie der Militärstützpunkt Kronstadt getroffen. Auf Videos sind große Explosionen zu sehen. Unterdessen ist NATO-Generalsekretär Rutte zu einem unangekündigten Besuch in Kiew eingetroffen. Soweit das Neueste aus der Flux FM Nachrichtenredaktion. Das Wetter. Heute viele Wolken und immer wieder ziehen schauerartige Regenfälle durch, die vereinzelt von Gewittern begleitet werden. Es kommt aber auch zu Auflockerungen. Die Höchstwerte liegen bei 20 Grad. Morgen zunächst locker bewölkt und meist trocken. Am Nachmittag dann wieder von Westen her Schauer und Gewitter. Dazu maximal 24 Grad.
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3: Und das auch in dieser Stunde mit meiner Wenigkeit. Ron Stocklers hier. Schön, dass ihr dabei seid.
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0: 10 nach 12 haben wir es an diesem Mittwoch und das war der wunderbare Daddy Freya hier auf Flux FM, Where We Wanna Be. Wir gehen jetzt zusammen ins Kino, ihr Lieben, und das zu einem Film, der mich komplett positiv überrascht hat. Es geht um Masters of the Universe, die Verfilmung dieser Spielzeugreihe rund um den Helden He-Man. Wurde in den 80ern mal ins Leben gerufen vom Spielzeuggiganten Mattel. Es gab dann Zeichentrickserien, einen Film mit Dolph Lundgren Ende der 80er. Und jetzt eben diese Wiederbelebung dieser Geschichte in einer Realadaption. Und ich war mir nicht ganz sicher. Kann das funktionieren? Und ich sag mal so, ich habe viel gelacht. Ich hatte eine gute Zeit im Kino. Ja, es wird ganz viel mit Nostalgie gespielt, aber das kann Spaß machen. Es geht im Film in der Geschichte rund um Adam. Der ist eigentlich Prinz von Eternia, einer, ich sag mal, Fantasy-Welt, in der Kräfte, Magie und alles Mögliche real sind. Und um ihn zu schützen, wird er samt eines ganz, ganz wichtigen Schwertes, dem Sword of Power, auf die Erde geschickt. Da soll er eigentlich aufwachsen und irgendwann auch wieder zurück zu seinem Planeten kommen. Spoiler, er verliert vielleicht sein Schwert und das dauert dann alles ein bisschen länger. Als er zurückkommt, ist der böse Skeletor, ein Wesen, das eigentlich nur wie ein Skelett aussieht im Gesicht, eigentlich komplett am Regieren über diesen Planeten, und er muss versuchen, das Gute wieder an die Macht zu führen. Es ist super bunt, es ist ganz spannend, es macht sehr, sehr, sehr viel Spaß.
1: All diese Dinge, die es nur in Legenden und Gute-Nacht-Geschichten gibt. Sprechende Tiger, Raumschiffe und magische Schwerter, die einen Menschen so mächtig machen können wie ein Gott. Da, wo ich herkomme, sind diese Dinge real.
0: Und das wirklich, Leute, am Ende mit einer durchgeknallten, selbstironischen, bunten, witzigen und actiongeladenen Reise, die ein bisschen mehr als 2 Stunden dauert. Masters of the Universe macht Spaß. Und wenn ihr mit dem Wissen reingeht, dass euch hier einfach mal richtig knackiges Popcorn-Kino erwartet, bin ich mir sicher, werdet ihr eine gute Zeit haben. Das Ganze sieht toll aus, ist auch noch großartig besetzt. Als He-Man, also Adam, der dann zu He-Man wird, ist Nicholas Galantine zu sehen. Außerdem mit dabei kann man Lamandes oder auch Idris Elba. Kristen Wiig spricht eine tolle Rolle und ebenfalls zu sehen Alison Brie. Masters of the Universe hat mir richtig viel Spaß gemacht und ich hatte sehr viel Spaß, als ich mit dem Regisseuren des Films Travis Knight über die Geschichte und sein eigenes Fandom gesprochen habe. Der war nämlich letzte Woche im Rahmen der Deutschlandpremiere hier in Berlin. Da habe ich mir für 5 Minuten schnappen können, und was er mir erzählt hat, das hören wir uns in 20 Minuten an bei Flux im Halb. Gibt's nämlich mein intensives Gespräch mit Regisseur Travis Knight über Masters of the Universe.

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0: Eine wunderbare Note Glam Metal hier im Flux FM Programm The Darkness, gerade gehört mit Masters of the Universe, der Titeltrack, den sie beigesteuert haben für den gleichnamigen Film Masters of the Universe, ab heute in den deutschen Kinos. Ja, und mit dem Master of the Universe vom Regiestuhl, mit dem habe ich geredet, mit Travis Knight, der Regisseur des neuen He-Man-Films, stand mir Rede und Antwort. Und nachdem wir ja eben gerade schon den ersten Teil meines Gesprächs gehört haben, wo es um seinen eigenen He-Man-Background geht, da habe ich mit ihm natürlich auch über seine eigene filmische Biografie gesprochen. Er kommt nämlich eher so aus dem Animations-Stop-Motion-Bereich. Und ich habe mit ihm darüber gesprochen, ob er vielleicht was Kleines, Feines vom Set mitgehen lassen hat und jetzt bei sich zu Hause im Trophäenschrank platziert ist.
1: You've worked before in totally different worlds, gave us beautiful animations like Kubo, another Sword Story, but in another style, obviously.
2: Oh my God, it is. I've never heard it reduced to that, but it is.
1: Looking at the differences, what would you say? How is it coming from animation to this real life fantasy? How is it for you? How was it for you working on such a project?
2: You know, it's funny because, stop motion, I've worked in two kind of zones, which is like this artisanal handcrafted stop motion film or like this big kind of tentpole-y VFX extravaganza. And they are very, very different from one another, but they're definitely analogs. I mean, the kind of the fundamentals are exactly the same. I think with animation, particularly stop motion animation, it's like you start with a blank slate. You have absolutely nothing at the beginning. And so every single thing, the way the world looks, how it behaves, how it lives and breathes, is a choice. It's a design and aesthetic choice. It's all designed, manipulated, built by an artist's mind and hands. And so it's the same kind of thing when you're bringing out like a big VFX world, a big sci-fi world like Eternia to life. You start with absolutely nothing. In this case, we do have some reference from, 40 years, but you need to bring it to life on its own cinematically. I approach a lot of the, particularly like the VFX heavy sequences or the big action sequences, exactly like I would an animated sequences. So those things are storyboarded to death like they're animated. In fact, we cut them to music. Sometimes we'll put scratch in there and sound effects. So you could actually watch a good chunk of the movie as if it's an animated movie pretty early on in the process before we've shot a single frame. And so I think by doing that, it allows us to be focused and disciplined and ultimately get the best version of those scenes onto screen.
1: Two short ones for the end. Which is your favorite character in this whole universe? And did you steal maybe any of the props?
2: Steal? How dare you?
1: Took you anything to behold it before
2: shooting? I'm an honorable man. There'll be no theft on my watch. I will say, though, that Amazon and the producers and Mattel were very, very generous to me, and they gave me my very own sword of power at the end of production, which is one of my most treasured things. It's surprisingly heavy. It's really, really heavy. I mean, I'm not Nick Galitzine, so I don't have those giant pythons, but it's a heavy thing, but it's a beautiful thing. The craftsmanship is extraordinary. I'm sorry, what was your other question?
1: Your favorite character.
2: Oh, my favorite character. It's going to sound like a cop-out, but He-Man, because that was my way in. And so there's something, there's nothing like the first. Like, that was the thing that exposed me to Master of the Universe. And I actually think he is really the beating heart and soul of this entire 40-year franchise. Without He-Man, it isn't anything. Because in He-Man, you have a guy who is incredibly strong, of course, but at the core of it, he's just a decent, empathetic person. And that's the thing that to me allows it to kind of live and have the life that it's had.
0: Ja, so muss das wahrscheinlich auch sein. Travis Knight, der Regisseur des Masters of the Universe Films, sagt hier zu mir, seine Lieblingsfigur, das ist ganz klar und einfach He-Man selber, weil der so viel Positives und Gutes, aber auch einfach Empathisches verkörpert. Das ist so, so toll. Und er hat ein verdammtes Powerschwert bekommen von den Verantwortlichen, die den Film finanziert haben. Quasi ein kleines Dankeschön und Geschenk an ihn. Und er meinte, das ist so riesengroß und so toll gemacht. Einfach purer Wahnsinn. Ja, und er hat noch ein bisschen erzählt, wie eigentlich so der Unterschied ist, wenn man überlegt, dass er so aus dem Animations- und Stop-Motion-Bereich kommt, jetzt eben diese große CGI-Fantasy-Welt erzeugen dürfte. Ganz, ganz tolles Gespräch mit Travis Knight. Das könnt ihr zeitnah auch nochmal anhören auf fluxfm.de, stelle ich dort bereit. Und ich spoiler schon mal in Richtung Wochenende. Da werde ich nochmal einen kleinen Eternia-Deep-Dive mit Kollege Martin Gerz machen. Der war für uns nämlich bei der Deutschland-Premiere vor Ort, da konnte ich nicht und er schwärmt auch. Wie wir beide ins Schwärmen geraten, könnt ihr dann am Wochenende hören, wenn wir nochmal unseren persönlichen Liebesbrief an Masters of the Universe aufsetzen, bei mir hier in der Sendung.

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0: Um 12.57 Uhr ist es Givian hier auf Flux FM 20s.
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0: Die kommt von einer tollen Münchner Musikerin. Ami Warning ist gemeint. Für kommendes Jahr Februar hat sie eine neue Platte angekündigt. Wellen. Schon jetzt gibt's den ersten Vorgeschmack mit Ausgehen. Wir kommen.

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2: Mit Ralf Gulke. In Frankfurt-Oder ist am Vormittag Weltkriegsmunition gesprengt worden. Eine Entschärfung der sogenannten Riegelmine war nicht möglich. Kurz vor 11 war der 500 Meter große Sperrkreis im Ortsteil Lossow wieder aufgehoben. Länger dauern wird die Sprengung zweier Weltkriegsbomben im Wald zwischen Borgsdorf und Oranienburg. Die Aktion dauert voraussichtlich mindestens bis 16 Uhr. Zur Aufhebung des Sperrkreises sollen Sirenen ertönen. Rund 2.500 Menschen sind betroffen. Nach dem schweren Straßenbahnunfall in Hohenschönhausen laufen die Reparaturarbeiten. Die BVG hat die verunglückte Bahn am Morgen nach eigenen Angaben abtransportiert. Nun folgen der Wiederaufbau der beschädigten Oberleitungsanlagen und die Arbeiten an Gleisen und Fahrleitungsanlagen. Nach jetzigem Stand könnten die Arbeiten bis Freitag abgeschlossen werden. Solange besteht weiter Schienenersatzverkehr. Die Zahl der Einbürgerungen hat einen neuen Höchststand erreicht. Im vergangenen Jahr haben mehr als 330.000 Ausländerinnen und Ausländer die deutsche Staatsangehörigkeit erworben. Das hat das Statistische Bundesamt mitgeteilt. Die meisten Eingebürgerten stammen aus Syrien. Auf den Plätzen dahinter folgen die Türkei und Russland. Kurz vor Beginn des Internationalen Wirtschaftsforums in St. Petersburg hat die Ukraine Ziele in der russischen Metropole angegriffen. Nach Angaben beider Länder wurden Energie- und Militäranlagen von Drohnen getroffen. Der ukrainische Präsident Selenskyj veröffentlichte online Bilder eines brennenden Öllagers. Kiew zufolge zielten die Angriffe darauf ab, die für Russland wichtige mehrtägige Veranstaltung zu stören, zu der auch Kremlchef Putin erwartet wird. Der Iran hat Kuwait und Bahrain die Schuld für US-Angriffe auf iranische Ziele gegeben. Das Außenministerium in Teheran erklärte, die USA würden das Territorium der Länder in der Golfregion auf kolonialistische Weise missbrauchen. Teheran hatte zuvor erklärt, in Reaktion auf US-Angriffe Ziele in Kuwait und Bahrain angegriffen zu haben. In Kuwait wurde der internationale Flughafen getroffen. Soweit das Neueste aus der Flux FM Nachrichtenredaktion. Das Wetter. Heute viele Wolken und immer wieder ziehen schauerartige Regenfälle durch, die vereinzelt von Gewittern begleitet werden. Es kommt aber auch zu Auflockerungen. Die Höchstwerte liegen bei 20 Grad. Morgen zunächst locker bewölkt und meist trocken. Am Nachmittag dann wieder von Westen her Schauer und Gewitter. Dazu maximal 24 Grad.
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3: Und das nach diesem Newsblog um 13.03 Uhr wieder mit Ron Stocklers für euch. Noch eine Stunde sind wir zusammen unterwegs. Okay.

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Wir haben es gleich 13.10 Uhr an diesem Mittwoch. Das war Leaning hier auf Flux FM mit Tonight. In 20 Minuten bei Flux um halb werden wir uns aufs Fahrrad schwingen. Allerdings nicht auf ein gewöhnliches, sondern auf ein Trial-Bike. Das sind Räder, mit denen ihr richtig krasse Hindernisse überwinden könnt. Und diejenigen, die richtig gut sind, die machen das sogar im Rahmen der Deutschen Meisterschaft. Die findet Ende des Monats in Potsdam statt. Ich habe heute schon zwei Trial-Biker hier bei mir am Start. Die werden um 13.30 Uhr vorbeikommen. Sie sind vom MSC Potsdam. Die sind nämlich diejenigen, die die Deutsche Meisterschaft im Trial dieses Jahr ausrichten. Wie das Ganze funktioniert, wie ihr selber vielleicht ja auch Trial-Biken könnt, darüber reden wir bei Flux um halb in 20 Minuten um 13.30 Uhr. Auf dem Weg dorthin gibt's noch ein paar Songs, unter anderem die Arkells. Die hören wir jetzt mit neuer Musik. Right, passt ganz gut, ne? Zum Fahrradfahren und so.

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0: Mittwoch, der 3. Juni, ihr hört Flux FM gerade mit Ben Howard aufgelegt und dem Song Keep Your Head Up.
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0: Fans von Rapper Vince Staples haben sich, ich bin mir recht sicher, diesen Freitag ganz fett im Kalender notiert. Dann erscheint nämlich eine neue Platte des in Kalifornien lebenden Rappers. Crybaby wird die Scheibe heißen, kommt wie gesagt am Freitag raus. Dann erfahrt ihr übrigens nochmal mehr zu den Hintergründen dieses Werkes. Schon jetzt können wir aber reinhören in die Platte. Mit White Flag hat er nämlich vorab eine ganz stabile Nummer rausgehauen.

0: Aktuelle Musik von einer ganz großartigen Band-Combo, My Ugly Clementine, hier auf Lux FM. Der Song heißt Confidence und ist ein schöner Vorgeschmack auf ein kommendes Album. Im September sind My Ugly Clementine nämlich zurück. Apply Autonomy heißt die Platte, die sie am 4.9. veröffentlichen. So, genug Musik für den Moment. Jetzt, ihr Lieben, geht's ab in Richtung Fahrradwelten.
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0: Wir schwingen uns jetzt gemeinsam aufs Fahrrad. Wohlgemerkt nicht auf eins, mit dem ihr wahrscheinlich im Normalfall durch Berlin cruisen würdet, durch den Stadtverkehr, sondern ein Fahrrad, das vor allem dafür gemacht ist und gedacht ist, richtig krasse Hindernisse, zum Beispiel auch Offroad in der Natur zu überwinden. Wir sprechen über Trial. Ende des Monats findet in Potsdam nämlich die Deutsche Meisterschaft im Trial statt, organisiert und ausgerichtet in diesem Jahr vom MSC Potsdam, und ich freue mich sehr, dass Frank Drügala und Marc Hiller vom Verein hier sind. Schön, dass ihr beiden da seid. Hallo.
2: Hallo.
3: Hallo, vielen Dank, dass wir hier sein können.
0: Ich sag gerade schon, Fahrräder, die eher für Offroad gedacht sind, und trotzdem werden sich sicherlich jetzt Leute fragen, Trial-Räder, kann ich mir noch nichts drunter vorstellen, ist das einfach nur ein robusteres Fahrrad für Leute, die zum ersten Mal vielleicht vom Trial hören? Wie beschreibt ihr das Rad und natürlich auch die Sportart, die dazugehört?
3: Also ein Trial-Fahrrad erkennt man eigentlich relativ schnell, weil da fehlt der Sattel. Genau, die Fahrräder sind schon speziell nur für diese Sportart ausgelegt. Also zum Bäckerfahren ist da eher schwierig mit. Genau, man kann auch nicht weite Kilometer damit fahren. Es ist wirklich eher nur für diese Sportart gedacht. Und genau, da sind halt noch breite Reifen drauf. Und genau, also der Sport ist im Prinzip so das Nonplusultra, was man im Offroad tun kann. Also größere Steine gibt es eigentlich nicht, die man mit dem Fahrrad überwinden kann. Und genau.
0: Das ist jetzt eine Kombination, die vielleicht noch nicht allen genau was sagt, weil breite Reifen heißt für mich schon mal viel Grip, viel Untergrund haben, dass man nicht unbedingt schnell wegrutscht wahrscheinlich und einen guten Griff in Richtung Boden kriegt. Und du sagst schon, Frank, gerade große Steine und überwinden. Heißt, ihr sucht euch quasi natürliche, unnatürliche, konstruierte Hindernisse, die man versucht, je nachdem fahrend, auf dem Rad stehend und sich bewegend zu überwinden. Wie läuft Trial ab?
3: Also beim Wettkampf ist es so, dass es verschiedene Sektionen gibt. In den Sektionen, also es gibt 5 Sektionen, so nennt man das, die sind abgesperrt mit einem Absperrband. Und in der Sektion gibt es 6 Tore. Je nach Klasse wird das halt immer schwieriger. Die Elite-Klasse hat dann schon Hindernisse, die können dann schon bis so 2 Meter in der Höhe sein. Und man ist jetzt nicht vorgegeben, wie man dieses Hindernis schafft. Das muss nur fehlerfrei erfolgen. Und fehlerfrei bedeutet im Sinne, dass man im Prinzip keinen Fuß oder Pedal

0: 1990 auf dem Weg, ich komme aus Potsdam, auch von der Schule nach Hause als Kind, war ein Trial-Fahrer bei uns im Wald aktiv, ja, und hat sich dort Hindernisse gesucht und das war so super interessant, dass, ja klar, als Kind, als Jugendlicher findet man das alles interessant, was man mit dem Fahrrad so machen kann. Und dann sind wir zum Sport gekommen, ja, und haben angefangen, Fahrräder umzubauen, um dann den Sport auszuüben.
1: Das ist ja auch eine interessante Zeit. So Anfang der 90er würde ich jetzt auch vermuten, da findest du das entsprechende Bike auch nicht einfach mal so beim Händler auf der Stange. Da ist doch viel Eigeninitiative sicher dabei.
0: Genau, die ersten Tri-Bikes sahen so aus, dass die Mountainbikes ja erstmal die Schutzbleche ab, den Gepäckträger ab, alles, was man nicht braucht, ne? Und dann ging es los mit einem normalen Straßenfahrrad praktisch, die versucht, die Hindernisse zu überqueren.
1: Ich wollte es gerade fragen. Ich musste dran denken. Ich habe ein Bild von einem Trial-Bike mir mal aufgemacht, weil auf eurer Seite, wo es auch um die deutsche Meisterschaft geht, sieht man das natürlich und dachte mir, ja, so eine doch stabilere Variante eines BMX-Rades. Ich kannte ein paar Leute, die so in ihrer Teenie-Zeit Mitte der 2000er dann BMX-Sachen gemacht haben, wo ja dann vergleichsweise ähnliche Elemente reinkommen, wenn man nicht nur auf Tricks und irgendwie Parcoursachen geht, wo es ja auch um kognitive Fähigkeiten der Balance beispielsweise geht. Ich glaube, das ist ein wichtiger Skill beim Trial, oder?
2: Genau, also die Balance ist tatsächlich so das Nonplusultra, weil man auf der Grundlage vieles aufbauen kann, ja. Also man braucht immer die Balance für Sachen, auch um hochzuspringen, auf dem Hinterrad zu stehen und so weiter. Und das ist so ein bisschen die Grundlage.
1: So, und wie das Ganze dann im Meisterschaftskontext aussieht, wir haben ja schon gehört, 2 Tage, verschiedene Startklassen. Lasst uns darüber nach einem Song reden, weil wie man die Besten der Besten sucht in einer Sportart, in der es ja sehr viel um das Absolvieren eines Parcours geht, darüber möchte ich mehr erfahren. Darüber reden wir nach Empire of the Sun, Half Mast.

0: Wir haben es gleich, 13.39 Uhr, Empire of the Sun waren es hier auf 100,6 Flux FM, Half Mast. Wir sind zurück in Potsdam, gewissermaßen. Dort finden Ende des Monats am 27. und 28. Juni nämlich die deutschen Meisterschaften im Fahrradtrial statt. Und ausgerichtet wird das Ganze in diesem Jahr vom MSC Potsdam. Davon sind weiterhin Frank Drügala und Marc Hiller hier bei mir. Eben gerade haben wir schon so ein bisschen über eure Anfänge beim Trial Biken gesprochen, was die Unterschiede zu so einem normalen Rad sind und wie grob Trial funktioniert. Frank, du hast schon erzählt gehabt, ja, wir haben Hindernisse oder ein Parcours, man muss versuchen, dieses Hindernis mit dem Trial Bike zu bewältigen. Jetzt habt ihr Ende des Monats eine deutsche Meisterschaft und es ist klar, da kommen die Besten der Besten hier aus dem Land hin und wollen diesen Titel holen in verschiedenen Altersklassen und in verschiedenen Gruppen. Ich glaube, der Fahrraddurchmesser 20 Zoll, 26 Zoll ist hier der gegebene Wert, der es untergliedert. Wie ermittelt man letztendlich aber so eine Meisterschaft? Wie bestimmt man, das sind die Besten der Besten der Besten? Wie läuft quasi der Wettkampf direkt ab? Was macht's aus? Womit setze ich mich durch?
1: Also, es geht ja darum, einen gewissen Parcours zu absolvieren, eine sogenannte Sektion, die abgesperrt ist mit Absperrbändern und 6 Hindernisse beinhaltet. Und für jedes Hindernis, wenn man das fehlerfrei, also ohne einen Fuß zu setzen, so wie Frank vorhin schon gesagt hat, absolviert, bekommt man Pluspunkte. Also jedes Hindernis ergibt 10 Punkte und am Ende einer Sektion kann man praktisch 60 Punkte erreichen. Und wer am Ende die meisten Pluspunkte hat, der holt sich den Titel. Eigentlich recht einfach, ja.
0: Frech gefragt, Punktgleichstand muss man ja ermitteln. Gibt es dann einen Sonderlauf, so ein Stechen? Ist es dann doch noch eine Zeituhr, die mittickt oder gibt es da Sonderregelungen?
1: Ja, also wir haben ja verschiedene Finals und Halbfinals. Also im Dreierpokal, das sind die Klassen bis U13, die tragen an einem Tag den Wettkampf aus. Und dort ist bei Gleichstand so, dass dann die höchsten oder die meisten 60 Punkte eingefahren wurden, gezählt und da immer weiter runtergebrochen. Und bei den großen Klassen ist es so, dass es am Sonntag nochmal ein Finale gibt. Also große Klassen ist Elite, also Ü18, dann die Junioren, U17 und auch die Damen-Elite.
0: Jetzt habt ihr gerade schon so ein bisschen noch eingeblickt, es gibt eben diese 6 Parcours-Hindernisse, die man bewältigen muss im Lauf dieser Wettkämpfe. Als austragender Verein würde ich jetzt mal vermuten, habt ihr so einen kleinen Geländevorteil? Ihr kennt die Gegebenheiten, die Örtlichkeit wahrscheinlich ein bisschen besser als alle anderen, die aus der Republik anreisen. Habt ihr einen Heimvorteil oder muss man schon sagen, naja, nee, im Endeffekt, wir bereiten uns ja genauso drauf vor wie andere und es ist jetzt nicht der Standardkurs, den wir zum Training nutzen?
2: Genau, wir haben schon nochmal Arbeit investiert und haben das Gelände ein bisschen umgebaut, einfach auf dem Hinsicht hin, dass wir sozusagen ja eine deutsche Meisterschaft austragen und dementsprechend auch das Niveau nochmal ein bisschen nach oben bringen mussten. Dadurch ist der Vorteil aus meiner Sicht jetzt nicht so groß. Ich denke, die Teilnehmenden, die jetzt vielleicht aus Potsdam sind, die haben natürlich eventuell den Vorteil, dass sie diesen Stein schon mal so ähnlich gefahren sind. Aber die haben den Nachteil, dass natürlich auch Mami und Papi vor Ort sind und dann ist der Druck natürlich relativ hoch, wo das wieder ausgeglichen wird, denke ich, an der einen oder anderen Stelle.
0: Mit Blick auf die Hindernisse nochmal, wenn man auf eurer Webseite mscpotsdam.de vorbeischaut, da sieht man vor allem die Steine. Ich habe dich auch auf einem Stein entdeckt, Frank, so ein sehr großer gelber ist es oder ockerfarben, je nachdem, wie man es farblich definieren möchte. Das sind jetzt primär Steine. Was sind denn solche Hindernisse, wenn man sie mal zusammenfasst? Können das auch, also Steine, klar, riesige Steinbrocken sein, können das aber auch riesige Baumstämme sein, Felshügel, was erwartet vielleicht die Leute, die ihre Skills präsentieren?
1: Alles. Also wir haben Natursteine, Sandsteine, Holzbalken. Also es ist wirklich, es gibt nichts, was man nicht bezwingen kann mit dem Fahrrad. Also wir haben alles, was die Natur hergibt.
0: Und wenn ihr jetzt seht, na klar, da kommt die Elite, das sind die Besten der Besten. Es werden ja sicherlich aber auch Leute vorbeikommen, die mitbekommen, Mensch, da ist eine deutsche Meisterschaft, Trial, ach, das sieht ganz interessant aus, bin ich selber noch nie gefahren, ich gucke mir das mal an. Jetzt ist natürlich das, was ihr macht, auf einem gehobenen Level. Wie sieht's für Neulinge, NeueinsteigerInnen aus, die noch gar keine Erfahrung haben? Kommen die da quasi abseits vom Staunen über das, was ihr macht, auch auf ihre Kosten?
2: Genau, es wird auf jeden Fall die Möglichkeit geben, dass man den Sport doch mal selbst probieren kann. Also einfach nur vielleicht wirklich erstmal so ein Fahrrad, sich mal auf so ein Fahrrad stellen und einfach mal zu probieren, damit ein bisschen zu fahren und dann ein bisschen mal zu schauen, was man so machen kann. Wir werden sicherlich auch einen kleinen Parcours jetzt noch vor Ort haben, wo man mal ein bisschen testen kann. Aber genau, man muss halt ein bisschen schauen, weil letztendlich braucht man natürlich schon eine gewisse Zeit, bis man ein gewisses Level erreicht hat. Aber um sich erstmal so einen ersten Eindruck zu verschaffen, ist es eine gute Möglichkeit, um den Sport kennenzulernen.
0: Und wenn man dann wirklich sagt, erster Eindruck war gut, ich möchte mitmachen, ich komme aus Potsdam oder Umgebung, ist nicht so weit weg, meldet man sich einfach direkt bei euch über die Website. Habe ich schon gesehen, ihr habt ein Neumitgliederformular auch vorbereitet. Wie läuft denn das dann ab? Trainiert ihr zusammen? Gibt es da separate Einheiten oder ist quasi das Gelände dann offen für die Mitglieder vom Verein?
1: Also wir sind ja immer auch über unsere Kontaktdaten dann erreichbar und wir bieten ja dreimal in der Woche ein Training an. Das ist immer Dienstag, Donnerstag und Samstags. Zeiten sind ja auf der Website auch hinterlegt. Und wir haben auch Clubräder, wo man dann erstmal die ersten Wochen, Monate sich probieren kann, ob das überhaupt ein Sportverein ist. Weil man kann sich nicht hinsetzen und ausruhen. Ne? Es ist alles ohne Sattel und es ist schon echt schwierig. Aber es ist alles möglich, bei uns einzusteigen in den Verein.
0: Und wahrscheinlich auch, man darf nicht vergessen, es ist mit Kosten verbunden. Da finde ich so ein Vereinsrad, was man auch erstmal benutzen kann, super. Nur mal für eine Vorstellung. Nicht, dass jetzt jemand sagt, boah, ich mache das sofort, ich kaufe mir direkt ein Fahrrad und nach 2 Wochen vielleicht habe ich keinen Bock mehr. Für was für Dimensionen sprechen wir denn, damit man ein gutes Trialbike hat, um auch Training, Wettbewerb, Freizeit damit gestalten zu können?
2: Also man muss, genau, das muss man ein bisschen gucken, gerade für die Kinder sind die Räder ein bisschen günstiger. Da muss man auch wieder unterscheiden in 20 und 26 Zoll, was man halt fahren möchte. Naja, die Preisspanne liegt, sage ich mal, zwischen 600 bis 4000 Euro. Also so wie bei jedem Radsport gibt es halt da auch entsprechende Profiräder. Die braucht man halt am Anfang noch nicht. Aber sinnvoll ist es eben wirklich, wenn man sich einen Verein sucht, da im Prinzip versucht, mit dem Rad erstmal für die ersten paar Monate zu gucken, ob das für einen was ist, bevor man sozusagen jetzt wirklich dann 600 oder 1000 Euro für ein Fahrrad ausgibt. Genau, mit dem man halt wirklich nur Trail fahren kann. Da ist halt so, zum Bäcker fahren ist damit eher schwierig.
0: Ja, und einen so einen Verein, wenn es ums Trial-Biken, aka Fahrrad-Trial geht, den findet ihr in Potsdam, Großklinike. Wenn ich es richtig im Hinterkopf habe, sogar ganz konkret Potsdam, Großklinike, da ist die Strecke zumindest für die Meisterschaft, ne? Und zwar den MSC Potsdam auf ihrer Website mscpotsdam.de. Da erfahrt ihr mehr rund um die Sportart, aber natürlich auch die deutschen Meisterschaften, die Ende des Monats am 27. und 28. Juni stattfinden. Und ich sag vielen Dank an euch beide, Frank Trügala und Marc Hiller, dass ihr hier wart und ein bisschen uns mal näher gebracht habt, wenn es um die Welt des Trialbikens geht. Danke euch.
2: Vielen Dank.
1: Ja, vielen Dank.
2: Und wir.

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12: Und das nach dieser Werbebreak mit einem flotten Blick in Richtung Uhr. Wir haben es mittlerweile 13.56 Uhr. Es bleibt nur noch ein Song, dann gibt's die Nachrichten für euch. Und statt meiner Wenigkeit ist dann Kollegin Natze Kreuzer am Start, denn unsere gemeinsame Sendezeit für den heutigen Mittwoch ist rum. Mein Name ist Ron Stocklers, ich bin raus. Wir hören uns aber morgen wieder, dann unter anderem im Gespräch Regisseur Jan Komasa. Der Pole ist mit einem neuen Film zurück, Good Boy heißt er. Und Leute, da erwartet euch Social Horror vom Feinsten. Ich stelle den Film morgen auch im Flux FM Programm genauer vor. Danke euch, habt noch einen schönen Mittwoch und vielleicht sieht man sich ja heute Abend beim Bergfest. Bye, bye.

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1: Und zwar
2: mit Ralf Gulke. Bei den jüngsten iranischen Angriffen auf den Flughafen von Kuwait ist mindestens ein Mensch getötet worden. 63 weitere wurden verletzt, teilte die Regierung des Golfstaates mit. Der Flughafen war im Verlauf des Irankrieges schon mehrfach angegriffen worden. Erst vorgestern hatte er den Betrieb wieder komplett aufgenommen. Iran gab Kuwait die Schuld. Die USA hätten kuwaitisches Territorium für Angriffe auf iranische Ziele genutzt, so das Außenministerium in Teheran. Kurz vor Beginn des Internationalen Wirtschaftsforums in St. Petersburg hat die Ukraine Ziele in der russischen Metropole angegriffen. Nach Angaben beider Länder wurden Energie- und Militäranlagen von Drohnen getroffen. Der ukrainische Präsident Zelensky veröffentlichte online Bilder eines brennenden Öllagers. Kiew zufolge zielten die Angriffe darauf ab, die für Russland wichtige mehrtägige Veranstaltung zu stören, zu der auch Kremlchef Putin erwartet wird. In Frankfurt-Oder ist am Vormittag Weltkriegsmunition gesprengt worden. Eine Entschärfung der sogenannten Riegelmine war nicht möglich. Kurz vor 11 war der 500 Meter große Sperrkreis im Ortsteil Lossow wieder aufgehoben. Länger dauern wird die Sprengung zweier Weltkriegsbomben im Wald zwischen Borgsdorf und Oranienburg. Die Aktion dauert voraussichtlich mindestens bis 16 Uhr. Zur Aufhebung des Sperrkreises sollen Sirenen ertönen. Rund 2.500 Menschen sind betroffen. Im Hafen von Wilhelmshaven ist dem Zoll einer der größten Kokainfunde der letzten Jahre in Deutschland gelungen. Nach Angaben der Staatsanwaltschaft Aurich wurden mehr als 8 Tonnen der Droge beschlagnahmt. Der Straßenverkaufswert wird auf 500 Millionen Euro geschätzt. Die Ladung war bereits im Februar gefunden worden. Aus ermittlungstaktischen Gründen blieb das aber geheim. Bei einer fingierten Containerübergabe in Spanien konnten nun 2 mutmaßliche Drahtzieher festgenommen werden. Eric Dubois wird neuer Cheftrainer des deutschen Eishockeymeisters Eisbären Berlin. Der Kanadier kommt aus Ingolstadt an die Spree. Dubois tritt die Nachfolge seines erfolgreichen Landsmanns Serge Aubin an. Soweit das Neueste aus der Flux FM Nachrichtenredaktion. Das Wetter. Heute viele Wolken und immer wieder ziehen schauerartige Regenfälle durch, die vereinzelt von Gewittern begleitet werden. Es kommt aber auch zu Auflockerungen. Die Höchstwerte liegen bei 20 Grad. Morgen zunächst locker bewölkt und meist trocken. Am Nachmittag dann wieder von Westen her Schauer und Gewitter. Dazu maximal 24 Grad.
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3: Einen wunderschönen Mittwoch wünsche ich Nadine Kreuzer. Herzlich willkommen bei Flux FM.

Fluttering in the Floodlights. Yesayer auf 100,6 Flux FM. So sieht's aus. Herzlich willkommen, werte Damen und Herren. Wonk Pop ist ja in der Popmusik oft so eine Beschreibung für zwar zugängliche Popmusik, die aber gleichzeitig ein bisschen anders klingt als das, was man sonst so kennt, so ungewöhnliche Rhythmen oder Songstrukturen. Und es gibt eine Band aus Brighton, ein Quartett, die, kann man sagen, machen anständigen Wonk-Pop und heißen Lime Garden. Es gibt einen neuen Song von ihrer aktuellen Platte, die heißt Maybe Not Tonight. Und wir mögen Lime Garden und ihr vielleicht ja auch. Hier ist das Stück Cross My Heart.

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0: Joshua Idahan, Turn It Around. Flux FM läuft am Mittwoch und heute Abend ist wieder Fluxbauzeit. Wir haben tolle Acts für euch eingeladen. Es gibt leckere Getränke und was Leckeres zum Schnabulieren. Und wir wollen einfach die Wochenmitte wieder feiern. 18 Uhr gehen die Türen auf und ihr seid herzlich eingeladen. Kostenlos natürlich, der Eintritt ist frei. Und wisst ihr, manchmal geht man zum Konzert, gibt um die 100 Euro oder noch mehr aus, um einen Künstler zu sehen. Und dann geht man nach Hause und denkt sich, ja okay, war ganz gut. Oder man kann Künstlerinnen und Künstler entdecken, von denen man vielleicht vorher noch nie was gehört hat und für Umme reinkommen und einfach hin und weg sein. Diese Möglichkeit bieten wir euch jeden Mittwoch hier im Sommer bei Flux FM bei unserem Bergfest. Wer heute dabei sein wird, verrate ich euch noch in der Sendung, denn die kommen auch noch beide, die Acts, hier vorbei zum Interview. Dann könnt ihr die nochmal ein bisschen näher kennenlernen und wir hören rein in deren aktuelle Songs und am Abend stehen sie dann auf der Bühne. Jetzt zwei Hip-Hop-Artists aus Berlin, Audio 88 und Yassin. Wir hören den Track immer noch zwei Herren gedeckt.
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1: Jeden Tag warten tausende Menschen in Deutschland auf ein Spenderorgan. Für viele ist es die einzige Chance auf ein längeres oder überhaupt ein weiteres Leben. Das Problem? Die Zahl an Organspenden hierzulande ist sehr niedrig. Um mehr Aufmerksamkeit für das Thema zu erzeugen, findet seit 1983 immer am ersten Samstag im Juni der Tag der Organspende statt. Vereine, Organisationen und medizinische Einrichtungen informieren dann zum Thema und zu ihrer Arbeit. Darunter ist auch der Verein Junge Helden. 2003 gegründet, klären sie über die Bedeutung der Organspende auf. Dazu Anna Barbara, die Geschäftsführerin und Mitgründerin von Junge Helden.
2: Wir gehen seit jeher an Schulen, versuchen dort über Informationsveranstaltungen aufzuklären, sind aber mittlerweile natürlich auch ganz aktiv bei Social Media, um da das Thema immer wieder zu platzieren. Haben jetzt seit 3 Jahren auch eine Kampagne, die Opt-Inc heißt, also das ist das Organspende-Tattoo, das für die Zustimmung zur Organspende steht, mit dem wir auch sehr viel Aufmerksamkeit generieren. Und zudem haben wir den Lebenskreis. Das ist ein Symbol, das wir an Angehörige von Menschen übergeben, die ihre Organe gespendet haben.
1: Neben der zentralen Veranstaltung, die dieses Jahr in Leipzig stattfindet, sind bundesweit ganz unterschiedliche Aktionen geplant. Auch die jungen Helden sind dabei.
2: Wir haben zum Beispiel in Baden-Baden eine Tattoo-Aktion, wo wir unser Organspende-Tattoo kostenlos tätowieren. Wir haben aber auch eine Plakataktion hier in Berlin am Stuttgarter Platz. Da hängt ein Plakat von uns und auf dem sind 3 Organspenderinnen und Organspender zu sehen, Florentine, Tim und Yannick. Sie haben ihre Organe gespendet und wir wollen diese sichtbar machen, weil es am Tag der Organspende eben auch darum geht, denjenigen zu danken, die das möglich machen. Und das sind eben auch Organspenderinnen und Organspender.
1: Mehr zu diesem sehr wichtigen Thema erfahrt ihr auf fluxfm.de und in unserer Flux Music App. Und da hört ihr auch gerne das komplette Interview mit Anna Barbara vom Verein Junge Helden. FluxFM, jetzt mit Lenny Kravitz. Meine erste CD war das. It ain't over till it's over.

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1: Ein Londoner Künstler, der bei uns gerade in regelmäßigen Abständen rotiert, ist Must Be John, Artist und Producer aus London. Der macht einen Mix aus Indie-Rock, Bedroom-Pop und Alternative, zwischendurch auch ein bisschen Spoken Word. Und das Ergebnis hören wir uns gleich an. Eigentlich kommt der Typ so aus der britischen House- und Drum-and-Bass-Szene, hat sich dann aber eher, ja, für nochmal eine andere Richtung entschieden. Und die klingt so.

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0: aus Kalifornien. Almost Monday waren das mit No More Regrets.
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0: Das ist vollkommen richtig. Ein exklusiver Song, der hier entstanden ist und natürlich auch nur hier zu hören sein wird auf Flux FM. Eine tolle Künstlerin aus Kanada, Singer-Songwriterin mit polnischen Wurzeln, hat uns besucht und ihre Mischung aus Indie-Pop, Soul, Amerikaner und Folk performt. Und sie hat ein ganz bestimmtes Instrument, das sie immer spielt. Das hat sie ja viele Jahre schon in ihre Produktionen eingebaut. Das ist einfach ihr Ding. Die Autoharp nämlich. Das ist ein Saiteninstrument aus der Familie der Zither. Und die Saiten, die werden angeschlagen oder gezupft, während man mit Knöpfen bestimmte Akkorde dämpft. Und dadurch kann ja sehr schnell eine total tolle Akkordbegleitung gespielt werden. Und Basha, so heißt sie, beherrscht das. Und zwar sehr gut. Hier ist ihr Song.
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2: Mit Ralf Gulke. Nach dem schweren Straßenbahnunfall in Hohenschönhausen laufen die Reparaturarbeiten. Die BVG hat die verunglückte Bahn am Morgen nach eigenen Angaben abtransportiert. Nun folgen der Wiederaufbau der beschädigten Oberleitungsanlagen und die Arbeiten an Gleisen und Fahrleitungsanlagen. Nach jetzigem Stand könnten die Arbeiten bis Freitag abgeschlossen werden. Solange besteht weiter Schienenersatzverkehr. Die Staatsanwaltschaft Potsdam hat Ermittlungen gegen eine Mitarbeiterin von Brandenburgs Ministerpräsident Woidke eingeleitet. Die Behörde bestätigte eine entsprechende Meldung der Märkischen Oder-Zeitung. Es gebe ein Ermittlungsverfahren wegen des Verdachts der Körperverletzung im Amt. Laut der Zeitung soll die enge Mitarbeiterin Woidkes einer Kollegin Mitte April mit einem Poststapel auf den Kopf geschlagen haben. Bei den jüngsten iranischen Angriffen auf den Flughafen von Kuwait ist mindestens ein Mensch getötet worden. 63 weitere wurden verletzt, teilte die Regierung des Golfstaates mit. Der Flughafen war im Verlauf des Irankrieges schon mehrfach angegriffen worden. Erst vorgestern hatte er den Betrieb wieder komplett aufgenommen. Iran gab Kuwait die Schuld. Die USA hätten kuwaitisches Territorium für Angriffe auf iranische Ziele genutzt, so das Außenministerium in Teheran. Kurz vor Beginn des Internationalen Wirtschaftsforums in St. Petersburg hat die Ukraine Ziele in der russischen Metropole angegriffen. Nach Angaben beider Länder wurden Energie- und Militäranlagen von Drohnen getroffen. Der ukrainische Präsident Selenskyj veröffentlichte online Bilder eines brennenden Öllagers. Kiew zufolge zielten die Angriffe darauf ab, die für Russland wichtige mehrtägige Veranstaltung zu stören, zu der auch Kremlchef Putin erwartet wird. Eric Dubois wird neuer Cheftrainer des deutschen Eishockeymeisters Eisbären Berlin. Der Kanadier kommt aus Ingolstadt an die Spree. Dubois tritt die Nachfolge seines erfolgreichen Landsmanns Serge Aubin an. Soweit das Neueste aus der Flux FM Nachrichtenredaktion. Das Wetter. Heute viele Wolken und immer wieder ziehen schauerartige Regenfälle durch, die vereinzelt von Gewittern begleitet werden. Es kommt aber auch zu Auflockerungen. Die Höchstwerte liegen bei 20 Grad. Morgen zunächst locker bewölkt und meist trocken, am Nachmittag dann wieder von Westen her Schauer und Gewitter, dazu maximal 24 Grad.
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3: Hallo zusammen und herzlich willkommen. Nadine Kreuzer im Studio. Lass mal wieder Cat Frankie hören, die ist toll. Bad Behavior.

Imogen Heap mit Headlock. 100,6 Flux FM ist an einem Mittwoch im Juni schon. Oh Gott, wir haben schon Juni, ich werde verrückt. Und wir haben natürlich auch an diesem Mittwoch Bergfest. Und da wird man nicht verrückt, sondern total glücklich. Denn ihr könnt Bands entdecken. Heute Abend ab 18 Uhr gehen die Türen auf. Bei uns hier direkt an der Spree. Unser Fluxbau ist geöffnet. Bergfest ist angesagt. Immer zur Mitte der Woche laden wir für euch tolle Künstlerinnen und Künstler ein, die ihr hier bei uns live performen seht. Dazu gibt's lecker Pizza und kühles Getränkegut. Und dann machen wir uns einfach mal einen richtig schönen Abend. Und Mia Burke ist eine der Künstlerinnen, die besucht mich hier in dieser Stunde noch um 3:30. Das dauert gar nicht mehr so lang. Und vorher hören wir aber jetzt mal hier noch schön was Aktuelles von den Editors aus Birmingham. Die Editors haben nach 4 Jahren neues Material am Start, ist entstanden in ländlicher Abgeschiedenheit in Gloucestershire. Der Song heißt Call It In.

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1: E.G. ist eine dänische Singer-Songwriterin. Emma Krankvist hat sie einfach mal ihre Anfangsbuchstaben genommen vom Vor- und Nachnamen und schon ist man E.G., obwohl ich erst, als ich es las, E.G., dachte ich erst an Evo, also Extra Virgin Olive Oil, aber es hat natürlich damit überhaupt nichts zu tun. Ne? Also deswegen bleiben wir jetzt mal schön bei Emma. Emma macht Songs, ihr musikalisches Markenzeichen, sehr cineastische Atmosphäre, großes Popdrama und das gefällt uns richtig gut. Diesen Schwung, den wollen wir auch mal hier mit euch zusammen erleben und spielen ihr Stück Illuminati. Da sind 5 E's in dem Wort.

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1: So, da ist er wieder, der Mittwoch. Heute Abend ist Bergfest angesagt mit zwei tollen Acts. Mia Berg wird da sein und Amber and the Moon. 18 Uhr gehen die Türen auf. Eintritt ist wie immer frei und ihr könnt diese handverlesenen Acts heute erleben. Es gibt leckere Pizza, kalte Drinks und wir möchten mit euch einen richtig schönen Mittwochabend verleben. Und ich habe eine Künstlerin jetzt schon mal im Studio, die ich euch vorstellen möchte und die dann später am Abend auf der Bühne stehen wird. Die norwegische Künstlerin Mia Berg ist da. Herzlich willkommen. Welcome to Flux FM. Lovely Mia.
2: Thank you so much.
1: Hi. Mia kommt aus Norwegen, habe ich gerade schon gesagt, aus Bergen ursprünglich. Da ist sie geboren worden und mit 18 ist sie nach Oslo gezogen. Und eigentlich wollte sie mal Marketing studieren, hat sich dann glücklicherweise aber nochmal umentschieden und gesagt, nee, ich weiß ja nicht genau, ich gehe mal an die Volkshochschule und will da mal mich ausprobieren. Und dann hat sie erstmal getanzt dort und irgendwann hat sie dann ihre Leidenschaft für die Musik entdeckt. Und seitdem ist sie steil dabei, weiterhin sich zu professionalisieren, sage ich mal. Und mittlerweile spielt sie ihre eigenen Konzerte, bringt Alben raus. Und wir sind total froh, dass wir diese tolle Künstlerin für heute Abend gewinnen konnten. Die Moderatorin redet sich wieder um Kopf und Kragen und wird jetzt erstmal die Künstlerin zu Wort kommen lassen. So, you've been to Berlin before and played 3 times in this lovely city. Is that right?
2: Yeah, that's right. It's so good to be back. It's been like 3 years since I've been here mm-hmm. last time. Yeah.
1: In comparison to Oslo, what is Berlin like?
2: I feel like people are even more open to music and like better audience, I would say. Mm-hmm. Yeah, so I have like good, really good impression of playing in Germany and uh-huh. playing in Berlin. Yeah.
1: So you still live in Oslo, you perform in Oslo, you write your music in Oslo, you go to the outskirts in Norway to produce and sing as well, like in the great surroundings, because the nature is lovely.
2: It is, it's very nice. And we have a cabin up in the mountains where I usually go when I have like holiday or some time off where I want to write. Mm-hmm. And it's, it's just big windows and outside it's just like nature and sky and mountains. And it sounds very idyllic, but it is as well.
1: But it is, sorry, it is. So does this belong to your family or does everyone in Norway have a cabin in the woods?
2: No, I don't think everyone has, but it seems when you go to Instagram, it seems like everyone has a cabin. But yeah. They don't. And I will, it's very important for me to say it's my family's cabin. It's not mine. It's mm-hmm. It's our cabin.
1: Yeah. So when someone wants to go, they go.
2: Yeah.
1: And if Mia is producing, performing, they can't go.
2: Yeah. I mean, I would say so.
1: Mia hat in Oslo dann auch Musik studiert und auch mehrere Abschlüsse gemacht und ist vor allem im Songwriting auch richtig gut und gibt sogar selber jetzt an der Schule, an der sie damals auf den Musikgeschmack gekommen ist, jetzt sogar Kurse im Songwriting. Aber vor allen Dingen geht es jetzt ja um sie und ihre Musik am heutigen Abend und deswegen seid ihr herzlich eingeladen, mit uns hier den Mittwoch zu feiern.
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1: So sieht's aus. Und Mia ist auf der Bühne dabei und es kommen auch später noch Amber and the Moon hier zum Interview und die stellen wir euch vor. Aber jetzt noch ein bisschen mehr zu Mia und auch ihrer Musik. So explain a little bit to us what the audience can expect tonight when Mia and another friend of yours will be on stage.
2: Yeah. So what you can expect, it's, I think we're just going to do what we usually do. We're going to play songs and hopefully people will enjoy it and feel welcome into our, atmosphere when we create. That's like the beauty of going to concerts, I think, like creating a space for everyone that is there. And hopefully, people like it and they'll enjoy and have a good night.
1: Ja, also ganz verspielter Indie-Pop mit so skandinavischer

0: your music as well, but there is definitely like reasons to believe that that could be be the case.
1: Mm-hmm.
0: There's a lot of artists that stand beside that, I
1: Das
0: guess.
1: Stimmt. Yeah. Man hört einfach der, also wenn eine Künstlerin, ein Künstler aus Skandinavien kommt, dann hat das ja immer so ein, ja, so eine gewisse Atmosphäre, einfach so ein Anstrich, wie man sagt. Das klingt jetzt sehr unromantisch, aber man merkt einfach, dieser Sound, der kommt aus dem Norden und der hat auch manchmal so ein bisschen was Verzaubertes, was mitten aus der Natur, manchmal auch, ja, was Melancholisches einfach. Und das bringt mir auch auf die Bühne. Heute Abend, ihr seid herzlich eingeladen, kommt unbedingt vorbei, der Eintritt ist frei. Bergfest, die Türen machen auf in unserem Fluxbau ab 18 Uhr und dann wollen wir einen schönen Konzertabend verleben und hören jetzt einen Song von Mia. So Mia, your guitar when you arrived here in Berlin, your case was broken and the guitar as well. So good start for a concert evening. Aber netterweise hat die andere Band, die spielen wird, Amber and the Moon, die haben noch eine Gitarre übrig. Sie hat gleich die angeschrieben und gesagt, Leute, meine Gitarre ist kaputt und hat Ersatz bekommen. Von daher alles im Lot, alles im grünen Bereich und deswegen kann gar nichts mehr schief gehen heute Abend. Und jetzt hören wir Mia Berg mit Simple Thing. Have a wonderful concert tonight.
0: Thank you so much.
1: And thank you for coming here to celebrate with us the Wednesday evening.
0: Thank you. So good to be here.

Jonas, Policewoman mit The Magic. Ihr hört 100,6 Flux FM. Hallo zusammen. Während draußen die echte Welt weiterläuft, unsere Welt, in der wir alle gerade unterwegs sind, entsteht parallel eine zweite, künstlich, berechnet, perfekt inszeniert. Zeit für eine kleine Abrechnung mit der Realität im digitalen Zeitalter. Kommt jetzt von Bilderbuch, neuer Song. Push Reality.

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Genevieve Stokes mit Surface Tension bei Flux FM. Jetzt Marlon Manier und La Femme mit der grauen Wolke. Ja,

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2: Mit Ralf Gulke. In Hohenneuendorf sind zum 5. Mal in diesem Jahr Fliegerbomben gesprengt worden. Sie lagen im Wald zwischen Borgsdorf und Oranienburg. Die Sprengmeister nutzten 2 Explosionsserien, um die Blindgänger unschädlich zu machen. Der Sperrkreis ist inzwischen aufgehoben. Die rund 2500 betroffenen Menschen können in ihre Häuser zurück. Schon am Vormittag war in Frankfurt-Oder eine Weltkriegsmine gesprengt worden. Nach dem schweren Straßenbahnunfall in Hohenschönhausen laufen die Reparaturarbeiten. Die BVG hat die verunglückte Bahn am Morgen nach eigenen Angaben abtransportiert. Nun folgen der Wiederaufbau der beschädigten Oberleitungsanlagen und die Arbeiten an Gleisen und Fahrleitungsanlagen. Nach jetzigem Stand könnten die Arbeiten bis Freitag abgeschlossen werden. Solange besteht weiter Schienenersatzverkehr. Die Staatsanwaltschaft Potsdam hat Ermittlungen gegen eine Mitarbeiterin von Brandenburgs Ministerpräsident Woidke eingeleitet. Die Behörde bestätigte eine entsprechende Meldung der Märkischen Oder-Zeitung. Es gebe ein Ermittlungsverfahren wegen des Verdachts der Körperverletzung im Amt. Laut der Zeitung soll die enge Mitarbeiterin Woidkes einer Kollegin Mitte April mit einem Poststapel auf den Kopf geschlagen haben. Bei den jüngsten iranischen Angriffen auf den Flughafen von Kuwait ist mindestens ein Mensch getötet worden. 63 weitere wurden verletzt, teilte die Regierung des Golfstaates mit. Der Flughafen war im Verlauf des Irankrieges schon mehrfach angegriffen worden. Erst vorgestern hatte er den Betrieb wieder komplett aufgenommen. Iran gab Kuwait die Schuld. Die USA hätten kuwaitisches Territorium für Angriffe auf iranische Ziele genutzt, so das Außenministerium in Teheran. Eine Rekordzahl von mehr als 1000 Menschen hat in diesem Frühjahr den Mount Everest bestiegen. Das teilte die nepalesische Tourismusbehörde mit. Zu dem Rekord trug ein langer Zeitraum mit stabilem Wetter bei. Allerdings gab es auch in dieser Saison 5 Todesfälle am höchsten Berg der Erde. Soweit das Neueste aus der Flux FM Nachrichtenredaktion. Das Wetter. Heute viele Wolken und immer wieder ziehen schauerartige Regenfälle durch, die vereinzelt von Gewittern begleitet werden. Es kommt aber auch zu Auflockerungen. Die Höchstwerte liegen bei 20 Grad. Morgen zunächst locker bewölkt und meist trocken. Am Nachmittag dann wieder von Westen her Schauer und Gewitter. Dazu maximal 24 Grad.
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3: Buongiorno. Na, die Kreuzer ist für euch im Studio und in 2 Stunden machen schon die Türen von unserem Fluxbau auf, denn das Bergfest steht an und eine Band, die dort auftreten wird, Amber and the Moon, hier gleich um 9:30 im Interview und dann wollen wir mal hören.

0: Kings of Leon mit To Space.
1: Ihr hört 100,6 Lux FM. Und wenn ihr in Ost-Berlin zu DDR-Zeiten groß geworden seid, dann kennt ihr sie noch, die Mokka-Milch-Eisbar in der Karl-Marx-Allee. Nach der Wende war lange Schluss und jetzt ist sie wieder da, also fast, denn pünktlich zur Eröffnung wurde die Bar dann auch gleich wieder geschlossen. Aber alter Name, alter Ort, nur neue Zeit, ja? Und dann geht's wieder rund. Aber es ist auf jeden Fall ein guter Anlass für Flux FM-Redakteur und Stadtführer Matti Geier, mal zurückzublicken auf die Geschichte dieses Ortes und warum es weit mehr war als nur ein Café.
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4: Die Karl-Marx-Allee zwischen Mitte und Friedrichshain hat zwei Gesichter. Der erste Abschnitt Richtung Frankfurter Tor ist monumental und repräsentativ. Im sogenannten Zuckerbäcker-Stil, Stalins Lieblingsarchitektur. Breite Straßen, reich verzierte Wohnpaläste, eine Architektur der Macht. Sie soll zeigen, was der Sozialismus verspricht. Ordnung, Größe, Zukunft. Dann kommt der Bruch. Stalin stirbt, Nikita Chruschtschow übernimmt und mit ihm ändert sich auch der Baustil. Die Stalin-Bauten gelten jetzt als zu teuer, zu aufwendig und zu dekoriert. Im gesamten Ostblock setzt sich eine neue Doktrin durch: schneller, günstiger und funktionaler bauen. Seriell gefertigte Architektur wird zum neuen Standard. Der Plattenbau beginnt seinen Siegeszug. Auch da, wo die Karl-Marx-Allee Richtung Alexanderplatz weitergeführt wird. Aber zwischen den Wohnbauten setzen Architekten bewusst Akzente: Cafés, Kinos, Begegnungsorte. Einer der berühmtesten ist die Mokka-Milch-Eisbar. Ein flacher Pavillon mit großen Glasfenstern. Sie wird Treffpunkt, Begegnungsraum, Ausgehort. Hier trinken junge OstberlinerInnen Mokka, essen Eisbecher, hören Musik, treffen sich nach Kino oder vor Tanzveranstaltungen. Ende der 60er erhält die Eisbar ihren kulturellen Durchbruch. Der Schlager In der Mokka-Milch Eisbar von Thomas Naczynski macht den Namen in der gesamten DDR bekannt. In den 1970er und 80er Jahren entwickelt sich die Mokke zu einem festen Teil der Ostberliner Ausgehkultur. Hier wird getanzt, geflirtet, geredet. Mit dem Ende der DDR endet aber auch die ursprüngliche Funktion der Eisbar. Der Betrieb wird nach der Wiedervereinigung eingestellt. Es folgen neue Namen, neue Konzepte, Leerstand. Und jetzt wieder die alte, neue Mokka-Milch-Eisbar.
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1: Die neuen Betreiberinnen der Mokka-Milch-Eisbar haben sich viel vorgenommen. Restaurant, Café und Barbetrieb von morgens bis abends. Dazu kommen Veranstaltungen, kleinere Kulturformate, Lesungen und Events und auch im Obergeschoss ein Coworking-Bereich mit Meetingräumen. Kulinarisch bleibt der Bezug zur Geschichte erhalten. Mokka und Eis gehören weiter dazu, ergänzt um eine moderne Küche mit Fokus auf regionale Produkte. Das klingt ja alles zauberhaft. Gleichzeitig soll der Ort mehr sein als Nostalgie. Ein Treffpunkt im Kiez, ein sogenannter Third Place zwischen Arbeit und Zuhause. 12. Juni ist Wiedereröffnung. Ja, und dieser Ort ist so bedeutend und da schwingt so viel Nostalgie mit. Da hören wir doch mal einen Song, der tatsächlich damals extra sich genau um diese Mokka-Milch-Eisbar gedreht hat. Und zwar vom DDR-Komponisten, Pianisten und Bandleader Thomas Naczynski. Die Thomas Naczynski-Gruppe hier mit Mokka-Milch-Eisbar.

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1: Travis mit Sing. Jetzt kommt die Glocke gleich nochmal und dann haben wir einen richtig schönen Song gehört, der mittlerweile schon 24 Jahre auf dem Buckel hat. Und es folgt noch was ganz, ganz, ganz Neues. Ein Album, das am übermorgigen Tag erst rauskommt. Und zwar von Kutiman und Dekel. Kutiman, gefeierter Komponist, Produzent, Multi-Instrumentalist und sein Musikerkumpel Dekel machen wieder gemeinsame Sache und bringen Hope raus. Richtig schöne Platte ist das geworden. Sehr groovy, sehr positiv, soulig, bisschen jazzig und auch so psychedelic Sounds. Wenn ihr auf Michael Kiwanuka zum Beispiel steht oder Crunbin oder Salt, dann könnte euch das durchaus interessieren oder vielleicht entdeckt ihr einfach überhaupt diesen Musikstil gerade für euch und sagt, das ist genau das, was ich gebrauchen kann. Bisschen zurückgelehnt, einfach mal ein bisschen die Seele baumeln lassen und sich eine musikalische Streicheleinheit verschreiben. Hope.

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1: So, ich hatte euch ja versprochen, wir hören jetzt nochmal beide Künstlerinnen und Künstler, die aufschlagen heute bei uns im Fluxbar. Mit Mia Burke haben wir schon gesprochen und ich freue mich jetzt auf Amber and the Moon, wo vor allen Dingen ja auch Ronja hintersteckt. Und Ronja habe ich jetzt hier ins Studio gezerrt, es ist gerade Soundcheck. Die anderen müssen malochen und Ronja kann jetzt hier erstmal relaxed was zu ihrer tollen Band erzählen. Hallo Ronja, herzlich willkommen.
2: Hi, ich freue mich sehr, hier zu sein.
1: Ja, und wir uns sowas von, dass ihr dabei seid. Du mit deiner Band, ihr seid zu viert insgesamt.
2: Genau.
1: Und du hast damals aber Amber and the Moon ins Leben gerufen, ist es richtig?
2: Das stimmt. Ich bin 2019 nach Hamburg gezogen für die Musik und hatte auch die Idee, dort die richtigen Leute für eine Band zu finden. Und ich habe gerade für 4 Monate dort gelebt und dann hat uns alle der Lockdown ereilt. Ja. Und davon wollte ich mich dann nicht aufhalten lassen und habe damals dann in Eigenregie mich ein bisschen in Musikproduktion reingenördet und die erste Single aufgenommen und veröffentlicht. Und 2022 kamen dann die anderen hinzu.
1: Cool. Und was genau ihr für Musik macht, das erzählst du uns gleich, denn ihr seid heute bei einem tollen Event dabei, das jeden Mittwoch bei uns stattfindet.
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1: Hier könnt ihr immer Künstlerinnen und Künstler kostenlos entdecken. Wir machen die Türen auf. 18 Uhr geht's los heute Abend. Also in 1,5 Stunden schon beginnt unser Bergfest. Da könnt ihr dann entspannt eintrudeln mit euren Freundinnen, Freunden, euren Liebsten, wie auch immer ihr mögt. Und dann machen wir uns einen richtig tollen Konzertabend. Und Ronja ist jetzt bei mir noch im Interview von Amber and the Moon. Und du hast halt gesagt, du bist vom Süden. Also komm, wir sagen es jetzt einfach, du kommst aus Bayern und dann bist du hochgezogen nach Hamburg. Warum geht man zum Musizieren nach Hamburg?
2: Ich sag mal so, ich bin in einer Kleinstadt groß geworden, da waren die kulturellen Möglichkeiten nicht allzu groß und ich wollte tatsächlich erst nach London und weil ich eben auch englischsprachige Musik mache und das eigentlich ein ganz gutes Pflaster ist. Und dann kam auch leider der Brexit und dann dachte ich, okay, dann wird's jetzt einfach Hamburg. Und ich finde, Berlin ist eine tolle Musikstadt und Hamburg auch. Ja. Aber dadurch, dass Hamburg noch ein Ticken kleiner ist und dadurch ein bisschen familiärer, habe ich mich dann dafür entschieden.
1: Verstehe ich. Man hangelt sich von der Kleinstadt in die größere Kleinstadt Hamburg und vielleicht, wenn man Lust hat, irgendwann mal Berlin. Aber einfach erstmal da sein, wenn man sich wohlfühlt und tolle Leute trifft. Offenbar hast du das ja dann.
2: Dort, das stimmt, ja.
1: Die gefunden. Was macht ihr für Musik, wenn die werte Hörerschaft heute Abend in den Fluxbock kommt? Kannst du ein bisschen was erzählen?
2: Wir machen Indie-Folk-Musik. Das ist alles sehr akustisch basiert, also viel Gitarrenpicking, warme Band-Sounds und das Ganze ist eingebettet im zweistimmigen Harmoniegesang.
1: Und ihr habt das Ganze aufgenommen in einem Tiny House in der Natur.
2: Unter anderem, stimmt. Da haben wir uns mit mobilen Recording-Equipment zurückgezogen für ganze 2 Wochen in ein kleines Häuslein mitten in der Natur, um sich eben nur auf das Musikmachen und das Aufnehmen zu konzentrieren. Und das war irgendwie richtig schön, weil man ganz ungestört war. Und das war auf so einem alten Bauernhof und dort war wirklich nur so ein älteres Bauernpärchen, das uns manchmal frisch gebackenen Streuselkuchen vorbeigebracht
1: hat. Ach komm, das ist doch ausgedacht.
2: Das stimmt. Also wenn ihr guten Kuchen wollt, dann fahrt dorthin.
1: Das klingt ja super. Und hattet ihr euch das auch vom Sound dann so vorgestellt oder dann probiert man es erstmal aus? Man weiß ja vielleicht auch nicht, wie die Akustik dann letztlich in dem Tiny House ist. Du bringst dein mobiles Equipment mit, aber ob man dann wirklich mit dem satten Sound zum Schluss zufrieden ist, ist ja auch nochmal eine Frage.
2: Das stimmt. Also wir haben tatsächlich diesen Aufnahmeprozess aufgeteilt. Also wir haben die Akustikgitarren dort aufgenommen und haben das dann auf Airbnb anhand von Bildern etwas ausgewertet, wie wohl dort der Klang sein könnte.
1: Ah, okay.
2: Und waren danach nochmal im Studio Nord in Bremen.
1: Ah, okay. Und da habt ihr es dann nochmal veredeln lassen sozusagen.
2: Genau, dort waren wir dann mit ganzer Band und haben live zu den Akustikgitarren eingespielt.
1: Und ganz kurz nochmal zu deinem musikalischen Hintergrund. Also du hast ja offenbar in deiner bayerischen Heimat schon eine große Leidenschaft für Musik gehabt. Hast du Gesangsunterricht genommen oder hast du ein Instrument leidenschaftlich gern gespielt? Was war das da?
2: Ich hatte nie Unterricht tatsächlich. Also ich spiele Gitarre und singe und schreibe die Songs bei uns. Und

0: Das ist ja total nett. Also ihr habt genug Gitarren am Start, ja?
1: Auf jeden Fall.
0: Okay, ganz kurz noch zu deinen Mitkollegen, die spielen werden. Was sind da für Instrumente noch dabei? Was bringt ihr auf die Bühne und aus welchem Kontext kommen diese Musiker?
1: Also wir haben Akustik, Gitarren, E-Gitarren, Bass und Schlagzeug. Also eine sehr klassische Bandbesetzung und eben der Harmoniegesang. Mhm. Und ja, ich würde sagen, Jonathan, das ist mein Co-Gitarrist, der kommt ähnlich wie ich, eher aus der Folk-Ecke. Ben und Torben, unsere anderen zwei, sind eigentlich Tausendsasser und fühlen sich in allen Genres wohl, würde ich jetzt mal behaupten.
0: Das ist gut. Solche Leute braucht man immer an seiner Seite. Also heute Abend könnt ihr entdecken Amber and the Moon und auch Mia Berg beim Flux FM Bergfest. In gut anderthalb Stunden gehen die Tore auf und da wollen wir einen richtig schönen Mittwochabend mit euch verleben und es gibt leckere Sachen zu essen und zu trinken und wie gesagt, ihr könnt junge, tolle, neue Bands entdecken. Es war mir eine Ehre, dass du da warst.
1: Ich freue mich sehr. Vielen lieben Dank.
0: Ja, total gerne. Also wir freuen uns auch, dass ihr da seid und uns bereichert mit eurer Musik, Ronja. Wir hören einen Song von euch, All Is Well. Und ich wünsche ein ganz, ganz tolles Konzert heute Abend.
1: Vielen Dank.
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Groovy, was die britische Künstlerin Sienna Spiro hier auf Platte gebracht hat. Material Lover, der Song ist unter anderem drauf auf dem aktuellen Soundtrack von The Devil Wears Prada, Teil 2. Jetzt eine amerikanische Band, die es nicht mehr gibt. Die haben sich aufgelöst vor 3 Jahren. Panic at the Disco, damals gegründet in Las Vegas. Und einer ihrer großen Songs war High Hopes.

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Backriders mit Way Back Home. Musik aus der Schweiz jetzt von Juninami. Das ist ein Musikprojekt, da steckt vor allem die Künstlerin Rui dahinter. Rui ist bekannt aus mehreren Bands und Projekten, die so am Start sind in ihrer Heimat. Und sie macht Musik gleichsam für Kinder und Erwachsene und hat es total drauf, ganz verspielte poetische Geschichten zu erzählen mit ihrem Indie-Folk-Art-Pop. Und es gibt einen Song, der heißt Velopilot-In, und das ist wie so eine Traumreise auf dem Fahrrad. Es geht um Freiheit und Losfahren, um Fantasie, als würde das Fahrrad fliegen und wenn aus dem Alltag irgendwie was Magisches wird. Und dieses Stück, das hören wir uns jetzt an auf Flux FM. Juninami.

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3: Mit Ralf Gulke. Wegen einer Nacktszene mit Nastassja Kinski stoppt die Wim Wenders Stiftung die Auswertung des Films Falsche Bewegung. Der Regisseur bat die Schauspielerin schriftlich um Entschuldigung. Er hätte sie damals im Jahr 1975 besser schützen müssen. Kinski hatte darum gebeten, 2 Minuten des Films herauszuschneiden. Die Szene zeigen die damals 13-Jährige mit nacktem Oberkörper. In den letzten Tagen war eine öffentliche Debatte über das Thema entbrannt. Der Hessische Verfassungsschutz darf den Landesverband der AfD als rechtsextremen Verdachtsfall einstufen und beobachten. Das hat das Verwaltungsgericht in Wiesbaden entschieden. Es wies Klagen der AfD größtenteils ab. Es gebe genügend Anhaltspunkte für Bestrebungen gegen die freiheitlich-demokratische Grundordnung, so die Richter. In Hohenneuendorf sind zum 5. Mal in diesem Jahr Fliegerbomben gesprengt worden. Sie lagen im Wald zwischen Borgsdorf und Oranienburg. Die Sprengmeister nutzten 2 Explosionsserien, um die Blindgänger unschädlich zu machen. Der Sperrkreis ist inzwischen aufgehoben. Die rund 2500 betroffenen Menschen können in ihre Häuser zurück. Schon am Vormittag war in Frankfurt-Oder eine Weltkriegsmine gesprengt worden. Die Staatsanwaltschaft Potsdam hat Ermittlungen gegen eine Mitarbeiterin von Brandenburgs Ministerpräsident Woidke eingeleitet. Die Behörde bestätigte eine entsprechende Meldung der Märkischen Oder-Zeitung. Es gebe ein Ermittlungsverfahren wegen des Verdachts der Körperverletzung im Amt. Laut der Zeitung soll die enge Mitarbeiterin Woidkes einer Kollegin Mitte April mit einem Poststapel auf den Kopf geschlagen haben. Bei den jüngsten iranischen Angriffen auf den Flughafen von Kuwait ist mindestens 1 Mensch getötet worden. 63 weitere wurden verletzt, teilte die Regierung des Golfstaates mit. Der Flughafen war im Verlauf des Irankrieges schon mehrfach angegriffen worden. Erst vorgestern hatte er den Betrieb wieder komplett aufgenommen. Iran gab Kuwait die Schuld. Die USA hätten kuwaitisches Territorium für Angriffe auf iranische Ziele genutzt, so das Außenministerium in Teheran. Soweit das Neueste aus der Flux FM Nachrichtenredaktion. Das Wetter. Heute viele Wolken und immer wieder ziehen schauerartige Regenfälle durch, die vereinzelt von Gewittern begleitet werden. Es kommt aber auch zu Auflockerungen. Die Höchstwerte liegen bei 20 Grad. Morgen zunächst locker bewölkt und meist trocken. Am Nachmittag dann wieder von Westen her Schauer und Gewitter. Dazu maximal 24 Grad.
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5: Hi. Nadine Kreuzer am Mikrofon, ein herzliches Willkommen.
6: 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I woke up this morning and I said,

0: Hey Max, na? Ich wollte eigentlich nur mal kurz fragen, wie dein Vorstellungstermin heute so lief.
1: Ja, hi. Ach, das war heute.
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3: Wir

Jungle mit Carry On. Ihr hört 100,6 Flux FM am Mittwoch. Heute, wie gesagt, Bergfest. In einer Stunde gehen die Türen auf und wir haben wieder zwei tolle Acts für euch, die ihr über Flux FM entdecken könnt. Ja, und wenn es darum geht, neue Signings mal zu hören und euch hier Künstlerinnen und Künstler zu präsentieren, die vielleicht so, ja, nicht das allererste Mal auf der Bühne stehen, aber wirklich ganz frisch erstmal ihren Plattenvertrag unterschrieben haben, dann möchten wir euch gerne Just Signed ans Herz legen. Vom Reeperbahn-Festl initiiert ist es eine tolle Reihe, die zum dritten Mal stattfindet, jetzt in Berlin, und zwar morgen Abend im Binu. Einlass 19 Uhr, Beginn 20 Uhr. Kommt man rein, wirklich für einen schmalen Taler, aber wenn ihr sagt, ich könnte es ja auch mal über fluxfm.de und Gästeliste probieren, dann seid ihr herzlich dazu eingeladen. Geht da gerne drauf auf unsere Seite oder auch auf unsere Flux Music App und da einfach mal durchklicken. Und da sind wirklich gute Acts morgen Abend mit dabei. Hank, ein Rapper aus Regensburg, stellt seinen neuen Sound vor, hat eine kleine Pause gemacht, sich zurückgezogen und jetzt sagt er, ich bin bereit. Jenvi aus Iserlohn ist da, Künstlerin, die einen Mix macht aus R&B, Elektro, Synthie-Melodien und Hip-Hop. Und auch Nias wird auf der Bühne stehen, aufstrebende Künstlerin mit klarer Haltung. Ihre Musik ist so zwischen Rap, R&B und Pop. Hank haben wir euch für euch rausgesucht. Läuft jetzt hier mit Tattoo bei Flux FM. Und wenn ihr Lust habt, morgen Abend Just Signed vom Reeperbahn Festival in Berlin im

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1: Witzig. Wir haben ja heute bei uns im Fluxbau unten direkt an der Spree, unser Flux FM Bergfest laufen. Und da ist eine tolle norwegische Künstlerin, Mia Berg. Und wir haben vorhin gesprochen hier im Interview und auch über diese norwegische Melancholie und diese sehr eigene Art der Klangwelt, wenn man eben aus dem hohen Norden kommt und man denkt immer, ja, alle gehen wohl in den Wald und haben da so ihre kleine tolle Hütte, wo sie vielleicht auch Sachen aufnehmen. Bei mir ist es zumindest auch so, ihre Familie hat eine kleine Hütte mit ganz großen Fenstern, dann guckt man so in die wunderbare Landschaft rein und kann dort kreativ sein. Und es gibt ja die ein oder andere Künstlerin, die dort aus Norwegen kommt. Eine weitere haben wir jetzt hier mal für euch in unserer Playlist, nämlich Moika, also Monika Engeset. Sie macht Elektropop und hat neue Musik fertig. Und einen Song von ihr, den spielen wir jetzt. Icarus von Moika. Noch eine tolle Frau aus Norwegen.

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1: Neuanfang an der Volksbühne. Nach stürmischen Jahren übernimmt zur kommenden Spielzeit Matthias Lilienthal die Intendanz des berühmten Theaters am Rosa-Luxemburg-Platz. Jetzt hat er sein Programm präsentiert und für einige Überraschungen gesorgt. Marius Ligowski aus der Flux FM-Redaktion war für euch bei der Pressekonferenz dabei. Jetzt ist Marius im Studio. Hallo, Herr Ligowski.
2: Hallo, Natze.
1: Na, wie hast du den neuen Intendanten und sein Team erlebt?
2: Ja, er war wirklich sehr locker drauf. Lilienthal und seine Leute wissen natürlich, dass gerade wirklich alle Augen in der Berliner Kulturszene auf sie gerichtet sind. Vielleicht muss ich das mal kurz erklären. Die Volksbühne, die ist immer auch ein Politikum. Die DDR-Geschichte des Hauses, die internationale, wirklich sehr spezielle Ausrichtung, also künstlerisch ist das immer sehr innovativ, was da abgeht. Das alles verleiht dem Haus irgendwie so eine Edginess, würde ich es mal nennen. Und vor allen Dingen auch eine europaweite Fangemeinde. So, und die verteidigen das Erbe dieses Theaters vehement. Und es ist wirklich keine leichte Aufgabe, da so eine neue Ära einzuläuten. In den vergangenen Jahren, da sind so einige Volksbühnenintendanten genau darüber gestolpert. Vielleicht erinnert ihr euch an Chris Derk. Der hat sich nach nur 4 Monaten aus dem Amt wieder verabschiedet, weil einfach so viel Gegenwind da war. Und Lilienthal, der weiß es natürlich, dass diese skeptische Berliner Kulturszene, ja, dass er die erstmal hinter sich versammeln muss. Und das hat er gestern dann auch ziemlich offensiv versucht.
3: Wir bestellen uns für alle die Leute im Anschluss an die Pressekonferenz. Wer möchte eine Portion in einer Stunde haben? Who wants to eat French fries afterwards? 1, 2, 3, 4, 5.
2: Ja, der Ton war jetzt nicht so richtig guter Qualität, aber vielleicht konnte man es etwas raushören. Lilienthal hat für alle Anwesenden Pommes bestellt und sich damit erstmal so ein bisschen Liebe erkauft. Das Ganze war aber auch ein kleiner augenzwinkernder Verweis auf das Sommerprogramm der Volksbühne.
1: Okay, was plant denn Lilienthal für den Sommer und auch die kommende Spielzeit?
2: Ja, das ist die wohl spektakulärste Ankündigung gewesen. Von August an wird die Volksbühne für mehrere Monate zum Volksbad. Vorm Haus am Rosa-Luxemburg-Platz soll ein 25 Meter Freibadbecken entstehen und das dann ganz ohne Eintritt und auch Ausweiskontrolle, dazu eine Pommesbude. Das ist wirklich eine sehr lustige Idee und damit ist ihm natürlich erstmal die Aufmerksamkeit gewiss. Kostenlose Schwimmkurse für Jugendliche, die soll es auch geben und damit war natürlich nicht nur die Lacher auf seiner Seite, sondern auch die Schlagzeilen jetzt heute.
1: Wow, okay, wie man das kontrollieren will. Ich habe 10 Jahre mal da genau an der Ecke gewohnt. Witzig. Mittendrin. wer wird denn künftig am Haus inszenieren und spielen?
2: Ja, also Lilienthal, der öffnet seine Intendanz. Das war jetzt gar nicht so überraschend mit einer Performance von Rimini-Protokoll. Die machen etwas zum Thema Mauerfall. Das Kollektiv, das kennt er noch aus seiner Zeit hier im Berliner Hau. Und es wird aber vor allen Dingen auch ab der kommenden Spielzeit eine neue alte Spielstätte geben, nämlich den Prater. In Prenzlauer Berg, neben dem Biergarten, das ist eigentlich einer der ältesten Theaterräume hier in der Stadt. Und der öffnet jetzt nach sage und schreiben 14 Jahren Schließung und Sanierung endlich wieder seine Türen. Damit ist da so eine mittelgroße Spielstätte wieder am Start. Die Regisseurin Anta-Helene Recke, die wird dann den Prater einweihen. Ja, und dann, und das ist, glaube ich, ziemlich wichtig, werden auch viele schon bekannte Leute aus der Volksbühne weiterhin dort arbeiten und inszenieren. Allen voran Florentina Holzinger, das ist die wohl zurzeit erfolgreichste und radikalste deutschsprachige Theaterkünstlerin. Und die wird weiterhin die Volksbühne als ihre Homebase sehen und dann im August mit einer kleinen Show die Einweihung des Freibads Beckens gestalten. Und dann, auch das ist wichtig, Choreografie und Tanz wird künftig eine große Rolle einnehmen an der Volksbühne und es wird ein künstlerisches Beratungsgremium geben aus Choreografinnen und aus Florentina Holzinger und die werden gemeinsam versuchen, dieses Haus irgendwie zu leiten, ja, und auch interessant zu gestalten.
1: Wow, da gab es ja ganz schön viele Infos bei dieser Pressekonferenz. Wie bewertest du da die Pläne von Lilienthal für die kommende Spielzeit?
2: Ja, ich fand interessant, dass er relativ tief gestapelt hat. Ich glaube, das ist auch gut so, denn wir sind wirklich ja finanziell jetzt in nicht so guten Zeiten hier in Berlin in der Kulturszene. Das heißt, da ist ein großer Kostendruck da. Lilienthal weiß das und macht deswegen keine riesigen großen Ankündigungen, sondern fährt erstmal so richtig low-key so mit dem Haus. Und ich glaube, das ist ganz gut, weil er weiß, er darf die alten Volksbühnenfans nicht verschrecken. Er muss aber irgendwie auch einen Neuanfang wagen, will das auch, aber macht das eben nicht mit nicht erreichbaren großen künstlerischen Projekten, sondern wir fangen jetzt einfach mal an, machen mal und schauen, was so passieren wird. Und das finde ich ziemlich cool.
1: Ja, vielleicht ist es eine ganz gute Strategie.
2: Na?
1: Der neue Volksbühnenintendant Matthias Lilienthal hat sein Programm vorgestellt. Ab dem 7. August geht ihr vor dem Theater am Rosa-Luxemburg-Platz in einem provisorischen Freibad baden und könnt Pommes essen. French fries for everyone.
2: Ziemlich cool.
1: Ja, vielleicht ist es eine ganz gute Strategie.
2: Na?
1: Der neue Volksbühnenintendant Matthias Lilienthal hat sein Programm vorgestellt. Ab dem 7. August geht ihr vor dem Theater am Rosa-Luxemburg-Platz in einem provisorischen Freibad baden und könnt Pommes essen. French fries for everyone.

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0: Gold Lion von den Yeah Yeah Yeahs bei 100,6 Flux FM. Kurz vor 6 haben wir es schon. Mein Name ist Sally Kreuzer. Ich werde mich hier gleich in den wohlverdienten Feierabend verabschieden. Aber natürlich nicht, ohne euch Matti Weck noch vorher anzupreisen, der sich schon mal hier ins Studio geschlichen hat und einen charmanten Gast mitgebracht hat. Matti, wen hast du denn hier?
1: Ja, einen guten alten Bekannten könnte man fast schon sagen, denn er betreibt ja schon viele, viele Jahre das Label Kille Kill aus Berlin, tolle Partys, die wir schätzen, aber auch schon seit einigen Jahren, nämlich seit ganzen 8, gibt es das Projekt Ich mach Welle von Nico Deuss, das Label Kille Kill initiiert, und die bringen Menschen mit Behinderung und Nichtbehinderung zusammen, um tolle Musik zu machen.
0: Hallo Nico.
2: Hallo, hallo.
0: Hi. Wie schön, dass du hier auf den letzten Metern ich dich auch noch kennenlernen darf. Alle oder keine, keiner. So sieht's aus bei euch, ne?
2: Genau. Also wir arbeiten daran, dass halt Künstlerinnen mit Behinderung auch vorkommen in der Clubkultur, was bisher eben noch nur am Rande geschehen ist. Haben jetzt seit ein paar Jahren einige Acts aufgebaut und haben im Moment eben so Finanzierungsprobleme. Und der Martin netterweise will uns da ein bisschen Öffentlichkeit verschaffen in den nächsten Wochen, um unsere Crowdfunding-Kampagne, unsere Compilation und unsere Partys da ein bisschen bekannt zu machen.
0: Mhm. Das finde ich, klingt nach einer super Sache. Habt ihr das schon öfter aufgezogen und es lief super und jetzt gibt es keine Fördermittel mehr, oder wie können wir uns das vorstellen?
2: Genau, wir wurden eigentlich sehr gut gefördert in den vergangenen Jahren, also immer nur projektweise und immer nur Jahr für Jahr, aber immerhin kam da was, und das ist jetzt leider im Moment nicht so. Ja. Deshalb haben wir arbeiten im Moment alle ehrenamtlich, plus wir haben laufende Kosten, Miete und so weiter, zahlen das alles aus eigener Tasche, was natürlich suboptimal ist. Und deshalb haben wir jetzt eben eine Crowdfunding-Kampagne gestartet und machen ein Fundraiser-Event auch, also ein Soli-Party im About Blank am 20. Juni.
1: Werden wir alles drüber sprechen in meiner Sendung, denn wir werden jetzt gleich noch ganz viel aufzeichnen für die nächsten Wochen. Was ich noch total wichtig finde ist, GoFundMe ist auf jeden Fall die Seite. Ich mach Welle, könnt ihr da googeln und spenden. Und heute Abend gibt's ja auch schon DJ-Action von eurem Artist-Roster von Ich mach Welle im Blank beim leckeren Sektgarten.
2: Genau, das Blank hat ja so einen wunderschönen Garten, so einen sommerlichen Ort, und da gibt es diese Veranstaltung ohne Eintritt, Sektgarten nennt sich das, wo auch Familien rein dürfen und Kinder und so weiter. Ist also nicht der typische Clubabend, und da sind heute Abend von uns ein paar Acts am Start. Wer Bock hat, kommt vorbei.
0: Ja, herzliche Einladung ausgesprochen an dieser Stelle von Nico. Ich mach Welle, killekill.com kann man nachgucken, oder welche Seite vielleicht noch, wenn man sich interessiert?
2: Ichmachwelle.berlin.
0: Ichmachwelle.berlin.
1: Ja, und ich mache natürlich ganz viel Welle demnächst bei mir beim elektronischen Abend.
0: Ja.
1: So, Nadine, du kannst jetzt nach Hause gehen. Du bist fertig.
0: Total lieb.
1: Wir haben noch ein bisschen Sendezeit dir geklaut. Finde ich sehr, sehr gut. Mit einem guten Value.
0: Zurecht,
1: ja,
0: zurecht.
1: Also mit einem tollen Thema. Jetzt kommt noch ein schöner 80er-Jahre-Hit und dann ist Ende. Dann ist fertig im Lack. Dann kannst du nach Hause.
0: Mein Lieber, wir springen nur ein Jahr zurück. Und zwar zu Africa Express. Nico, okay, hat mich total gefreut. Drücke die Daumen für alles Weitere.
2: Danke.
0: Und du bist bei Matti in guten Händen und bei unserer Hörerschaft sowieso. Also, hingehen. Ich mach Welle. Yeah.

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2: Mit Ralf Gulke. Deutschland ist mit seiner Bewerbung für einen nicht ständigen Sitz im Weltsicherheitsrat gescheitert. Portugal und Österreich haben sich in der UN-Vollversammlung in New York durchgesetzt. Außenminister Wadephul hatte sich im Vorfeld optimistisch gezeigt. Nach Ansicht von Beobachtern ist es auch für ihn eine persönliche politische Niederlage. Wegen einer Nacktszene mit Nastassja Kinski stoppt die Wim Wenders Stiftung die Auswertung des Films Falsche Bewegung. Der Regisseur bat die Schauspielerin schriftlich um Entschuldigung. Er hätte sie damals im Jahr 1975 besser schützen müssen. Kinski hatte darum gebeten, 2 Minuten des Films herauszuschneiden. Die Szene zeigen die damals 13-Jährige mit nacktem Oberkörper. In den letzten Tagen war eine öffentliche Debatte über das Thema entbrannt. Der Hessische Verfassungsschutz darf den Landesverband der AfD als rechtsextremen Verdachtsfall einstufen und beobachten. Das hat das Verwaltungsgericht in Wiesbaden entschieden. Es wies Klagen der AfD größtenteils ab. Es gebe genügend Anhaltspunkte für Bestrebungen gegen die freiheitlich-demokratische Grundordnung, so die Richter. In Hohenneuendorf sind zum 5. Mal in diesem Jahr Fliegerbomben gesprengt worden. Sie lagen im Wald zwischen Borgsdorf und Oranienburg. Die Sprengmeister nutzten 2 Explosionsserien, um die Blindgänger unschädlich zu machen. Der Sperrkreis ist inzwischen aufgehoben. Die rund 2500 betroffenen Menschen können in ihre Häuser zurück. Schon am Vormittag war in Frankfurt-Oder eine Weltkriegsmine gesprengt worden. Die Staatsanwaltschaft Potsdam hat Ermittlungen gegen eine Mitarbeiterin von Brandenburgs Ministerpräsident Woidke eingeleitet. Die Behörde bestätigte eine entsprechende Meldung der Märkischen Oder-Zeitung. Es gebe ein Ermittlungsverfahren wegen des Verdachts der Körperverletzung im Amt. Laut der Zeitung soll die enge Mitarbeiterin Woidkes einer Kollegin Mitte April mit einem Poststapel auf den Kopf geschlagen haben. Soweit das Neueste aus der Flux FM Nachrichtenredaktion. Das Wetter. Heute viele Wolken und immer wieder ziehen schauerartige Regenfälle durch, die vereinzelt von Gewittern begleitet werden. Es kommt aber auch zu Auflockerungen. Die Höchstwerte liegen bei 20 Grad. Morgen zunächst locker bewölkt und meist trocken. Am Nachmittag dann wieder von Westen her Schauer und Gewitter. Dazu maximal 24 Grad.
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4: Also ich bin schon voll drin. Kommt doch einfach mit. Ja, in die Welt der elektronischen Musik, wie wir das immer so schön sagen. Aber es wird wirklich toll werden. Euch einen feinen Abend. Ich bin Matti Beck und das hier ist natürlich der Abend auf Flux FM.

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Heute ist Mittwoch und das heißt, heute ist Bergfest in der Pfuhlstraße 5 in Kreuzberg, genau. Und heute haben wir auch wieder zwei Bands für euch. Mia Berg, die verbindet so verspielten Indie-Pop mit skandinavischem Einschlag. Und dann auch noch Ember and the Moon, die mögen es auch gern melancholisch mit so ein bisschen West Coast Pop, würde ich mal sagen. Einschlag auf jeden Fall dabei. Also alles für alles ist gesorgt. Berliner mildes Lager gibt's zu trinken unter anderem. Jetzt müssen wir nur noch vorbeischauen. Also kommt vorbei, Eintritt ist frei. Bergfest ist gerade im Gange. Und wir freuen uns hier über eine sehr, sehr schöne Coverversion von Mermetooth und Lars Mosten, die haben sich nämlich Teardrops nochmal einverleibt.

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aus Amsterdam. Da kommt eines der, wie ich finde, spannendsten Duos, wenn es um House Music geht. Sie hießen mal Detroit Swindle, aber hey, die kommen doch gar nicht aus Detroit und setzen sich da irgendwelche falschen Lorbeeren auf. Das haben sie eingesehen vor ein paar Jahren und haben sich deshalb jetzt Dam Swindle genannt. Wegen Amsterdam, ne? Macht ja auch Sinn. Und die feiern jetzt mit ihrem Label 100. Release und haben wirklich viele gratuliert. House of House heißt da, eine riesen Compilation. Ich glaube, mindestens 19 Tracks sind drauf. Natürlich von Dam Swindle selber, aber auch von vielen Wegbegleitern wie Sinti, Colter, Supershy, Riverstar, Elisa, also wirklich sehr, sehr hörenswert. Ja, und zur Feier des Tages und zum 100. Release spiele ich immer was von Dam Swindle, damit ihr hört, wisst, worüber ich rede, falls ihr die noch nie gehört haben sollt. Euch einen schönen Abend. Ich bin Manti Beck und das hier ist Flux FM.

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0: ich bin immer ein Fan von so ein bisschen, naja, also nicht immer so, oh, Falling, also so habe ich Songtitles, die so klingen, aber ich finde das ein bisschen zu apart. Also ich shame jetzt meine eigenen Songs, die ich eigentlich so nenne, aber für so ein Album oder EP-Song ist mir immer wichtig, dass das so ein bisschen, weiß ich nicht, was so ein bisschen.
1: Also ich bin schon voll auf der Meta-Meta-Ebene und versuch's irgendwie so zu interpretieren, ja. Und mit diesem Satz jetzt einfach can't find what's gone. Also kann ich finden, was, ne? So, ja, can't find what's gone. Ich mach's jetzt mal mit geschlossenen Augen.
0: Dann can't find what's gone, ja, es kann wirklich alles bedeuten. Das hat so ein bisschen was mit dem Song zu tun, den wir ja heute reinhören.
1: Chase Whatever?
0: Ja, genau, Chase Whatever. You can't chase whatever, but you can't find what's gone. Das ist eigentlich die original line. Und you can't chase the money, you can chase the one, you can chase whatever, you can chase the danger, you can chase the fun, was auch immer. Ihr könnt dem allen hinterherlaufen, habt viel Spaß dabei. Aber am Ende des Tages solltet ihr euch bewusst sein, dass vielleicht nicht alles auch noch so existiert, wie ihr euch das vorstellt, beziehungsweise es ist nicht wert, es allen Sachen immer hinterher zu laufen, sondern macht mal euer eigenes Ding.
1: So. Hui, also Holly Nord, ja.
0: Also vielleicht auch
1: ist bisschen, schon fast also, am Philosophischen
0: ja, dran. Genau. Ja? Ich hoffe, es ist nicht zu negativ. Also es war überhaupt nicht, ich war richtig gut drauf. Das ist ja immer so, man ist dann so richtig gut drauf, wenn man dann so nachdenkliche, fast so, wo Leute sagen, hey, warum bist du so melancholisch?
1: Ja, das ist überhaupt nicht,
0: ich war richtig gut drauf.
1: Und das ist eine Erkenntnis.
0: Ja, genau.
1: Darf man sich ruhig drüber freuen.
0: Ja, ich war so, hey, das schreibe ich jetzt auf und das ist jetzt mein EP-Teil und ist mir jetzt egal und wir hauen das alles am Dienstag raus und raus damit. Ich war so ein bisschen, ist mir jetzt alles egal.
1: Herzlichen Glückwunsch. Seit gestern ist nämlich die neue EP von Holly Nord draußen, heißt Can't Find What's Gone und wir hören jetzt rein in Chase Whatever und Listen to the Lyrics, man. Ja. Ach, schöne Nummer. Super sommerlich. Danke, Holly.

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weiß gar nicht, wo ich anfangen soll, die Geschichte zu erzählen. In den 70ern auf jeden Fall, da haben Brian Jackson und Jill Scott Heron zusammen Musikgeschichte geschrieben. The Revolution Will Not Be Televised oder We Almost Lost Detroit. Jill Scott Heron hat vor einigen Jahren nochmal mit Jamie XX alte Tracks von ihm neu aufgelegt. Und Brian Jackson, der war ruhig, ja, aber bis jetzt. Denn am Freitag kommt ein neues Album, wo der alte Haudegen Brian Jackson mit wirklich tollen Menschen zusammengearbeitet hat. Vor allem mit den Mitgliedern von Masters at Work. Hausikonen und Moody Man ist auch auf dem Album drauf, Omar ist dabei, Raheem, Devon und noch viele andere und deshalb gibt es jetzt auch wieder ganz tolle Neuinterpretationen von Klassikern wie The Bottle oder Home is Where the Hatred Is. Ein tolles, tolles Album, wie gesagt, am Freitag erscheint es auf BBE, ist nicht ganz billig, ist aber ein Doppelalbum und es ist wirklich ein zeitloses Werk, das ich euch ans Herz legen möchte. Ich habe mich mal für Racetrack in France entschieden. Da geht's wohl um so ein legendäres Konzert in den 70ern, wo viele US-amerikanische Künstler nach Frankreich eingeladen worden zu einem großen Festival und darüber wird hier berichtet. Brian Jackson, Masters at Work und Moody Man kommt auch noch drin vor beim Racetrack in France von einem Album, das ich euch, wie gesagt, sehr, sehr empfehle.

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1: Um 7. Im Studio Gisa Weber. Schönen guten Abend. Es ist ein Debakel für die Bundesregierung. Deutschland sitzt in den kommenden beiden Jahren nicht im UN-Sicherheitsrat. Silas Quiring berichtet.
2: Bei der Wahl in New York hat sich die UN-Vollversammlung gegen Deutschland und für Österreich und Portugal entschieden. Beide Länder sind jetzt nicht ständige Mitglieder im Sicherheitsrat. Es ist eine bittere Pille, die Schwarz-Rot jetzt schlucken muss. Seit Tagen hat der Bundesaußenminister Wadephul die Werbetrommel gerührt, ohne Erfolg. Der UN-Sicherheitsrat ist das wichtigste Gremium der Vereinten Nationen. Er kann Sanktionen verhängen oder auch militärische Einsätze genehmigen. Bislang war Deutschland bei so einer Wahl noch nie durchgefallen.
1: In Deutschland soll mehr recycelt werden. Die Bundesregierung hat heute ein Programm dafür auf den Weg gebracht. Vor allem bei wichtigen Rohstoffen, die wir aktuell meist importieren, soll die Recyclingquote erhöht werden. Umweltminister Carsten Schneider.
3: Wir wollen Unternehmen mit neuen Partnern zusammenbringen, dass die Wertschöpfungsketten geschlossen werden, die heute noch lückenhaft sind. Denke ich jetzt beispielsweise an die Verwendung von Stahlschrott für Bahnschienen. Wir werden aber auch ein neues Förderprogramm für die Kreislaufwirtschaft starten. Es wird sich insbesondere um die Unterstützung für innovative Produktionsverfahren richten, die Wiedergewinnung kritischer Rohstoffe und aber auch für digitale Anwendungen.
1: Aktuell wird viel über die Rente diskutiert und wie lange wir arbeiten müssen. Eine Bertelsmann-Studie zeigt nun, eine Abschaffung der Rente mit 63 würde die Staatskasse massiv entlasten und beim Fachkräftemangel helfen. Fabian Hoffmann hat die Details.
4: Pro Rentnerjahrgang könnte der Staat rund 9,5 Milliarden Euro sparen, heißt es. Außerdem würden damit rund 125.000 meist erfahrene Fachkräfte länger im Job bleiben. Die Studie fordert allerdings auch Ausnahmen für Menschen, die etwa gesundheitliche Probleme haben. Aktuell können alle, die mindestens 45 Beitragsjahre gesammelt haben, in den Ruhestand gehen, bevor das gesetzliche Rentenalter erreicht ist. Jedes Jahr machen das rund 250.000 Menschen.
1: In Hessen darf der Verfassungsschutz die AfD beobachten. Die Partei wird als rechtsextremer Verdachtsfall eingestuft. Das hat das Verwaltungsgericht in Wiesbaden entschieden. Da hieß es, es gebe genug Hinweise, dass die AfD gegen die freiheitlich-demokratische Grundordnung vorgehen will. Bundesliga-Absteiger Wolfsburg hat einen neuen Trainer. Tobias Strobel kommt vom Drittligisten Verl. Der bisherige Trainer Dieter Hecking ist seit kurzem der neue Geschäftsführer Sport bei Wolfsburg.
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6: Küche aufräumen, Müll runterbringen, das Bad putzen. Ja, das klappt doch alles mit guter Musik viel, viel besser, ne? Sag ich doch auch immer. Euch einen feinen Abend. Ich bin Matti Becke und Flux FM im Radio, genau.

alle Tracks, die hier laufen, weil ich weiß auch immer ehrlich gesagt nicht, wie man die alle ausspricht, die ganzen KünstlerInnen, könnt ihr gerne alles nachlesen auf fluxfm.de, da gibt es unsere 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paar Stunden lief, einfach ja, Time Traveln mit FluxFM, geht ganz easy.

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Es gibt ja wenig Compilations, die irgendwie noch relevant sind. Aber so eine DJ-Kicks zusammenzustellen, das ist schon eine große Ehre. Mittlerweile, glaube ich, 30 Jahre am Start, soweit ich mich da erinnern kann. Und die letzten wurden ja von Aris Drew zum Beispiel, von Mode Selector oder Sophia Cortezis zusammengestellt. Und jetzt hier ist es Teed, Totally Enormous Extinct Dinosaurs, Never Seen You Dance, haben wir ja gerade gehört. Sein Beitrag zu eben dieser Compilation-Serie, das ist ja immer so ein bisschen die Hausaufgabe, dass es dann da unveröffentlichtes Material drauf gibt. Und er hat auch noch viele andere tolle KünstlerInnen vereint auf diesem Mixer, wie zum Beispiel Joe Goddard ist dabei, Casio Times und viele Dinge, die noch entdeckt werden wollen. Also die neue DJ Kicks, kompiliert von Teed, kommt am 26. Juni raus. Das ist die Produzentin und DJ Dear Jade.

0: Am Freitag kommt ein neues Album raus von DJ Seinfeld. Ja, ja, der hat am Anfang seiner Karriere wirklich diese Staffeln durchgeschaut, ein bisschen angefangen rumzubasteln. Und schon war er so mit einer der Erfinder des, Lo-Fi-House. Lo-Fi-House. Ja. Also wo man einfach so rauschende Dinge ineinander mischt. Mittlerweile ist er da so ein bisschen von weg. Er will aber wieder hin. Also er sagte, hat er jetzt gar keinen Hass. Und er findet dieses Genre, was von, denke ich mal, Musikjournalisten irgendwie kreiert wurde, auch gar nicht so schlecht. Er selber, habe ich aber gefragt, ob er sich selber als DJ, weil er ja DJ Seinfeld heißt, oder weil er sich jetzt eher als Produzent sieht, weil er ja Alben macht. Und da hat er mir dann folgende Antwort drauf gegeben.
1: I value DJ culture quite a lot. I value the DJs that have, you know, been around for a long time, who do what they believe in, who play music the same way that they were taught to play music. And I have my own little corner in that world. I respect the art form a lot and I enjoy it and I try and improve myself. So I would say I'm a DJ now, for sure.
0: Okay, also er bezeichnet sich als DJ und seine Skills können er natürlich auch checken. Am 2. Oktober, da kommt DJ Seinfeld nach Berlin ins Kesselhaus. Jawohl, Tickets gibt's jetzt auch noch und wir hören jetzt mal rein in If This Is It, nämlich in den Titeltrack, den er mit Dan Whitlam eingespielt hat, DJ Seinfeld.

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Karel, die deutsche Produzentin, die aber, glaube ich, mit ihrem Debütalbum schon mal bei DFA direkt unter Vertrag war, dem New Yorker Kultlabel um LCD Sound System. Er hat indonesische Roots, ist in den Niederlanden aufgewachsen. Ja, Niederlande, Indonesien, okay, ist ein anderes Thema, aber auf jeden Fall Buddha Kid, so nennt er sich schon seit vielen, vielen Jahren, hat ein Album am Start und einige Tracks hat er schon veröffentlicht und da hören wir jetzt einfach mal so rein. Chromium, Buddha Kid auf LuxFM.

Kleine Fingerübung für Todd Terry, den Meister des House mit My Life, dürfte man hier gerade für ein paar Minuten genießen. Aus Genua, da kommt Low Topic, Emilio Pozzolini. Was für ein schöner Name, aber gut, als Low Topic macht er schon länger Musik und wenn es ums Live-Spielen geht, dann arbeitet er auch gerne mal mit einem Live-Drummer und Modularsystem zusammen. Er hat einen sehr, sehr schönen neuen Song kreiert und da geht es auch so um seine Herkunft, die Identität und so ganz, ganz leise Verbindungen. Man hört nämlich auch ganz viel Straßen. Verkehr oder Sounds auf jeden Fall. Aus Genua, denke ich mal. Gut, wenn er daherkommt. Low Topic mit Bacci gibt's ihn hier.

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3: Wir starten ganz romantisch ins nächste Stündchen mit Jonas Saalbach und seinem Stück Data Romance. Ja, das gibt's auch. Euch einen feinen Abend. Ich bin Matti Weck.

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Joyce Moniz mit Hack the System. Ja, ihr habt wieder 200 Euro für ein Festival ausgegeben und ärgert euch ein bisschen, denn es geht natürlich günstiger. 70 Euro für 1, 2, 3 Tage feiern, das ist doch mal schön. Das kann man nämlich beim Out of Office Festival, initiiert von Steel for Talent. Ein ganz tolles Festival in der Nähe von Wilhelmsburg in Mecklenburg-Vorpommern am 12. und 14. Juni. Natürlich mit ganz vielen tollen Acts. Kotoi ist dabei, Lakai mit Mutter Michi oder Oliver Kolecki ebenfalls am Start und noch viele, viele, viele, viele andere. Wie zum Beispiel auch die gute Anna Almani, die wir hier jetzt mal hören mit Hover zusammen und dem Stückchen Boys Will Be Boys. Und wenn ihr noch mehr Infos zum Out-of-Office-Festival braucht, dann geht gerne mal auf steelfortalent.de.

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0: Im letzten Jahr hatten wir alle Angst um einen unserer Lieblingsclubs, um die Renate. Haben uns ja alle gefragt, ob es die noch gibt. Und jetzt kann ich sagen, ja, klar, liebt Renate. Und die hat jetzt sogar noch einen wunderschönen Garten. Und es lebt und blüht und wächst dort. Eine, die sich wunderbar auskennt mit dem Renate-Garten, ist Chiara. Und die ist jetzt bei mir hier im Studio. Hallo, schön, dass du da bist.
1: Ich freue mich sehr. Danke, dass ich da sein darf.
0: Chiara, der Garten in der Renate, der habe ich schon mal so ein bisschen gehört. Der möchte einiges mit uns allen anfangen. Und das Schönste ist, da steht Free Entry auf dem Plakat, sehe ich gerade.
1: Und das ist richtig, weil es ist der Garten für alle. Für alle mit jeder Größe an Portemonnaie. und auch natürlich jeden Alters. Und ja.
0: Also es ist jetzt nicht so, dass das jetzt so eine Art Clubbing- oder Warm-up-Geschichte wird, sondern ihr wollt euch, glaube ich, echt so auch für den ganzen Kiez öffnen, habe ich gesehen, ne?
1: Genau, wir öffnen uns für den Kiez, für die Nachbarschaft, für mehrere Generationen, für die Vergangenheit, die Gegenwart und die Zukunft der Kultur und Clubkultur. Und deswegen haben wir die Formate halt auch angepasst. Es wird viel mehr zum Mitmachen geben. Es wird natürlich immer Versorgung mit Pizza und Getränken geben und die heißesten Tunes.
0: Ja, es ist ein Tunes, aber du sagst, ihr wollt euch so ein bisschen öffnen, ne? Also da sind dann auch Aktionen, also ich weiß zum Beispiel, dass ihr einen Vinylmarkt macht, das ist dann halt auch für Leute, die vorbeikommen wollen und ein bisschen mehr erleben wollen und ihr wollt auch ein bisschen mehr bringen als jetzt nur Musik und Pizza.
1: Ganz richtig, also ich stelle mir beim Booking immer so ein Wimmelbild vor und denke mir so, wie viele Leute passen denn hier rein und was können die dann machen, wenn sie hier sind? Und dann kann man eigentlich in jeder Ecke irgendwas setzen, stellen, legen, organisieren, bei dem die Leute mitmachen können. Und das drückt sich jetzt in ganz vielen verschiedenen Formaten aus, wie zum Beispiel ein Drag-Hitster-Bingo, offene Dance-Classes. Und es wird einfach ein bisschen mehr als ein klassischer Biergarten, sag ich mal, es wird ein Spaßgarten.
0: Ein Spaßgarten. Wann habt ihr eigentlich immer geöffnet?
1: Freitags von 16 bis 22 Uhr und samstags von 14 bis 22 Uhr.
0: Und ich raschel mal damit so ein bisschen. Wir haben nämlich auch so richtig tolle Plakate bekommen. Dankeschön, Renate.
1: Ja, die sind sehr schön geworden.
0: Wunderbaren Poster. Aber wenn ich jetzt mal ein bisschen auf dem Laufenden bleiben möchte, was im Renate-Garten alles so läuft, wie komme ich da an die Infos?
1: Ganz normal über Resident Advisor. Wir haben die Garten und die Clubnächte zusammengelegt auf Resident Advisor. Das heißt, wenn man zum Beispiel auf den Samstag schaut, dann weiß man, was von 14 Uhr bis 8 Uhr morgens abgeht.
0: Sagt Chiara aus dem Renate-Garten. Da pilgern wir jetzt alle hin auf jeden Fall und ja, bessern mal ein bisschen und uns selber auch. Danke, dass du da gewesen bist.
1: Danke dir.

Das war Carl Cox mit Alan Fitzpatrick zusammen. Ich bin schon wieder beim nächsten Thema, denn GGFM, die müsstet ihr mittlerweile kennen. Produzentin, Tänzerin, Künstlerin, kommt so aus dem Süden Londons, wohnt aber in Berlin und ihre Sounds, die bewegen sich so zwischen Techno, Bass, Breaks und vor allem auch so atmosphärischen Ambient-Klängen. Da schafft sie immer so einen ganz hypnotischen Sound, den sie so auflegt. Ja, und das Schöne ist, heute kann man sie zum Beispiel erleben bei einer Record-Release-Veranstaltung im IKI. Da stellt sie nämlich ihre neuen Release vor und am Wochenende ist sie zum Beispiel auch beim Wurzelfestival dabei im Secret Forest in Brandenburg. Also, und wir hören mal was Neues von ihr, nämlich von dieser Shelter Our Time EP, die sie heute befeiert, das Stückchen I Run. GDFM auf Flux FM. Das passt doch.

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Die Produzentin Logic 1000, hier gehört mit Told Myself. Aus Italien kommt Vertigini, was ja so viel heißt wie schwindelig. Tolles Musikmachter, unser neuer Track Get Busy Time ist auf jeden Fall hier auf der Playlist gelandet, weil Tobi, Elisa, Robert und ich gesagt haben, dass das ein toller Track ist, der öfters laufen möchte, muss. Und er hat ja auch so ein paar schöne Early House Anleihen und Samples drin. Vertigini, bitteschön.

Sommer-Surf-Feeling und auch Fußball-WM kann man genießen. Und zwar am 14. Juni. Ich weiß noch ein bisschen hin, aber kann man sich ja jetzt schon mal eintragen. Denn im Wellenwerk in Lichtenberg, da gibt's ein tolles Event. Hang Till 10 heißt das Ganze. Geht um 14 Uhr los. Da gibt's eine Menge Programme. Surf- und Skate-Flohmarkt, Live-DJs, Surf-Skate-Action und eine Schnitzeljagd nach Rabattcodes für die beliebtesten Wellenwerk-Surf-Sessions. Und Wellenwerk, ja, das ist ja diese besondere Welle, auf der Surfer ja üben können, auf dem Brett zu bleiben. Und wer mag, kann sein Surfboard sogar direkt vor Ort von einem Künstler gestalten lassen. Und außerdem läuft auch Musik beim Public Viewing. WM-Spiele gibt's da dann auch. Zum Beispiel auch von dem guten Agent, den ich auch schon lange nicht mehr gesehen habe, aber mit dieser Nummer hier jetzt Grüße. Hier ist nämlich der Agent mit Jack is the One. Wie gesagt, am 14. Juni im Wellenwerk Hang Till 10 die Veranstaltung. Die werde ich aber auch noch mal ein bisschen durchsagen.

Der Agent. Und er wird auflegen mit Skate zusammen. Wer kennt sie nicht noch? Chrisen und Skate aus dem WMF von früher. Aber die werden auflegen am 14. Juni und zwar bei Hang Till 10 im Wellenwerk in Lichtenberg. Aha, großer Daytime-Hangout. Jawohl, sehr, sehr zu empfehlen. Euch eine schöne Nacht noch. Ja, empfehlenswert ist natürlich auch unser Musikprogramm, sage ich jetzt mal so ganz großspurig. Aber das stimmt ja auch, denn wir haben schöne Musik zusammengestellt bis Mitternacht. Elektronischer Natur, habt eine gute Zeit und hört ganz viel Flux FM. Mein Name ist Matti Weck, bis bald.

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